0: Und das trendet gerade online. Pop-Ikone Madonna. Sie hat am New Yorker Times Square ein 15-minütiges Überraschungskonzert gegeben. Im pinkfarbenen Korsett, silbernen Stiefeln und mit blauer Brille sang die 67-Jährige alte und neue Songs. Viele Passanten blieben stehen und filmten. Madonnas Auftritt fand in Kooperation mit der Dating-App Grindr statt und machte den Auftakt zum Pride Month, einem Monat im Zeichen der Rechte für die queere Community. Madonna schrieb im Anschluss auf Insta: Danke New York, und wünschte ihren Fans Happy Pride. Das Antenne Bayern Verkehrszentrum. Wir wollen, dass ihr gut ankommt. Im Moment liegen uns keine Störungsmeldungen vor. Allen unterwegs eine gute und vor allem sichere Fahrt. Die neuesten Blitzer bayernweit nur bei uns. Auf der B4 in Rödental, auf der B13 in Sommerhausen und auf der B304 in Traunreuth. Wenn ihr noch was habt, Staus oder Blitzer, meldet es uns immer gerne kostenlos unter der 0800 994 9000.
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1: Das Antenne Bayern Verkehrszentrum. Wir wollen, dass ihr gut ankommt. Im Moment liegen uns keine Störungsmeldungen vor. Allen unterwegs eine gute und vor allem sichere Fahrt. Die neuesten Blitzer bayernweit nur bei uns auf der B2 in Mittenwald, auf der B15 in Säuen und auf der B85 in Bodenwöhr. Wenn ihr noch was habt, Staus oder Blitzer, meldet es uns immer gerne kostenlos unter der 0800 994 9000.

0: Das Antenne Bayern-Wetter. Nachdem die letzten Schauer und Gewitter abgezogen sind, schauen wir meist in einen sternenklaren oder höchstens leicht bewölkten Nachthimmel hinauf. Über den Niederungen wabert Nebel, dazu geht es runter auf 10 bis 5 Grad. Der Samstag beginnt freundlich, aber das ändert sich bald, denn vom Südwesten ziehen neue Schauer und schwache Gewitter heran. Die Höchstwerte liegen dann bei 17 bis 24 Grad.
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0: Mit Joshua Heise, grüß Gott. Der Nürnberger Aufsässplatz wird heute wieder zur Feiermeile. Zum 12. Mal gibt es das Straßenfest gegen Rassismus und Diskriminierung. Bayern-Reporterin Julia Schmidt in Mittelfranken.
2: Von 14 bis 22 Uhr erwartet Besucher ein Bühnenprogramm mit Musik, Tanz und Redebeiträgen. Mit dem Fest erinnert die Südstadt an die Opfer des NSU-Terrors. 3 Menschen wurden in Nürnberg von den Rechtsterroristen ermordet. Das Fest will ein Zeichen für Vielfalt setzen. Es gibt Essen aus aller Welt, Ausstellungen über Rassismus und für die kleinen Gäste eine Hüpfburg und Kinderschminken.
0: Personalchaos kurz vor dem WM-Start. Nachwuchstalent Lennart Karl hat sich beim Training vor dem letzten Testspiel gegen Mitgastgeber USA am Oberschenkel verletzt. Deshalb hat Bundestrainer Nagelsmann den Leipziger Assan Ouedraogo nachbesetzt. Thomas Bremser berichtet.
3: Aber auch Manuel Neuer macht den Fans Sorgen. Der Bundestrainer schont ihn gegen die USA erneut nach seiner Wadenverletzung. Für ihn steht wieder Oliver Baumann im Tor. Nächste Woche soll Neuer dann aber mit der Mannschaft trainieren und beim ersten Spiel gegen Curaçao im Tor stehen. So der Plan.
0: Unterdessen haben die DFB-Frauen durch einen 2:0-Sieg gegen Norwegen vorzeitig das Ticket für die WM in Brasilien nächstes Jahr gelöst. Bei der Deutschen Bahn fallen deutlich mehr Fernzüge aus als im Vorjahr. Laut internen Daten, die der Süddeutschen Zeitung vorliegen, waren von Januar bis Mai im Schnitt 100 7 Fernzüge pro Tag von Ausfällen betroffen, vollen Zügen und noch mehr Verspätungen. Reisende sollten immer einen Plan B in der Hinterhand haben, sagte er der Rheinischen Post. Die Eisenbahngewerkschaft EVG bat um Verständnis, dass die Beschäftigten trotz Baustellen und Störungen alles tun würden, um die Reisenden sicher ans Ziel zu bringen. Wohnen in Bayern wird immer teurer. Laut Bundesregierung sind die Neumieten in den letzten 10 Jahren im Schnitt um mehr als 4% gestiegen. Den stärksten Anstieg hat Bamberg hingelegt, mit einem Plus von 25% in nur einem Jahr. Am teuersten bleibt München. Das trendet gerade online. Auch ohne Trikot ist Thomas Müller bei der Fußball-WM dabei. Der Weltmeister von 2014 hat die deutsche Nationalmannschaft mit einer besonderen Videobotschaft überrascht. Auf dem Flug in die USA bekamen die Spieler eine Motivationsrede des ehemaligen Nationalspielers zu sehen. Darin erinnert Müller das Team daran, dass es nicht nur für sich, sondern für Millionen Fans in Deutschland spielt. Ergänzt wurde das Video durch Grüße von Fans und dem WM-Helden Mario Götze. Bei der Mannschaft kam diese Aktion offenbar gut an. Im Flugzeug gab es viel Applaus. Müller selbst begleitet die diesjährige WM als TV-Experte. Das Antenne Bayern Verkehrszentrum. Wir wollen, dass ihr gut ankommt. A6 Nürnberg Richtung Heilbronn. Zwischen dem Kreuz Nürnberg Süd und Rot hat es einen Unfall mit mehreren Fahrzeugen gegeben. Die Richtungsfahrbahn ist gesperrt. Die Umleitung ist die U54. A7 Würzburg Richtung Ulm. Zwischen Wörnitz und dem Kreuz Feuchtwangen-Crailsheim besteht Gefahr durch eine ungesicherte Unfallstelle. Allen unterwegs eine gute und vor allem sichere Fahrt. Die neuesten Blitzer bayernweit nur bei uns auf der B2 in Westendorf, auf der B12 in Marktl und auf der B13 in Sommerhausen. Wenn ihr noch was habt, Staus oder Blitzer, meldet es uns immer gerne kostenlos unter der 0800 994 9000.
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0: Das Antenne Bayern Verkehrszentrum. Wir wollen, dass ihr gut ankommt. A6 Nürnberg Richtung Heilbronn. Zwischen dem Kreuz Nürnberg Süd und Rot hat es einen Unfall mit mehreren Fahrzeugen gegeben. Die Richtungsfahrbahn ist gesperrt. Die Umleitung ist die U54. A7 Würzburg Richtung Ulm. Zwischen Wörnitz und dem Kreuz Feuchtwangen-Crailsheim besteht Gefahr durch eine ungesicherte Unfallstelle. Allen unterwegs eine gute und vor allem sichere Fahrt. Die neuesten Blitzer bayernweit nur bei uns auf der B300 in Schrobenhausen, auf der B304 in Traunreuth und in Kaufbeuren in der Apfeltranger Straße. Wenn ihr noch was habt, Staus oder Blitzer, meldet es uns immer gerne kostenlos unter der 0800 994 9000.
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3: Das Antenne Bayern Wetter. Heute scheint vor allem im Osten zunächst die Sonne, sonst ziehen immer mehr Wolkenfelder heran und es heißt wieder Schauer- oder Gewitterzeit. Erst gegen Abend kämpft sich die Sonne wieder hervor, die Höchstwerte heute 17 bis 24 Grad. Morgen wird es bei ähnlichen Temperaturen dann etwas freundlicher, nur an den Alpen halten sich die Niederschläge.
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3: Mit Joshua Heise, grüß Gott. Viele Kommunen bei uns in Bayern haben Leerstände. In Postbauer Heng füllt man den jetzt mit einer netten Idee. Bayern-Reporterin Tanja Hugger in der Oberpfalz.
5: Ein ganz besonderer Second-Hand-Laden macht heute auf. Alle hier arbeiten ehrenamtlich. Es gibt Kleidung, Schuhe oder auch Spielsachen. Und der gesamte Erlös wird gespendet. Außerdem soll dieser Laden zu einem Treffpunkt werden, zum Ratschen, zum Kaffee trinken oder auch mal zum Stricken. Die Räume dafür gibt es für ein Jahr mietfrei.
3: Es tut einfach unbeschreiblich weh, das größte Turnier verpassen zu müssen. Mit diesen Worten hat sich Fußballnationalspieler Lennart Kahl nach seiner Oberschenkelverletzung an die Fans gewandt. Er versprach, stärker zurückzukommen und das DFB-Team jede Minute zu unterstützen. Die Nationalelf bestreitet heute das letzte Testspiel vor der WM gegen Mitgastgeber USA. Keine Reformbeschlüsse, keine Sommerpause. Das verlangt der Verband der Familienunternehmen in einem Brief an die Bundestagsabgeordneten, der dem Redaktionsnetzwerk Deutschland vorliegt. Dort heißt es, die für die Reformen relevanten Ausschüsse sollten den Sommer durcharbeiten, damit der Bundestag die Gesetze noch im August verabschieden könne. Ist eine Diätenerhöhung für Abgeordnete in Krisenzeiten wie diesen gerechtfertigt? Während im Bundestag aktuell über einen Verzicht diskutiert wird, bekommen die Mandatsträger im Bayerischen Landtag ab Juli 4% mehr Geld. Das sind dann knapp 10.600 Euro im Monat. Die Erhöhung orientiert sich an der Entwicklung des Durchschnittseinkommens. Am Tag der Bundeswehr öffnen heute bundesweit 10 Standorte der Truppe ihre Tore. Auch Verteidigungsminister Pistorius schaut an verschiedenen Standorten vorbei. Der Aktionstag soll die Verbindung zwischen Bevölkerung und Bundeswehr stärken. Jan-Henner Reitze berichtet.
6: Einfach mal selbst in einen Panzer oder Hubschrauber einsteigen oder sich anschauen, dass die Bundeswehr auch akademische Karrierechancen zu bieten hat. Das über Jahrzehnte eher distanzierte gesellschaftliche Verhältnis zur Bundeswehr soll verbessert werden, auch angesichts der aktuellen Krisen weltweit. Deshalb soll die Truppe auch deutlich aufgestockt werden, wenn das über Freiwilligkeit nicht klappt, auch mit einer Rückkehr zur Wehrpflicht.
3: Und das trendet gerade online. Rätselhafter Wasserschock in Neustadt an der Aisch. Eine fünfköpfige Familie soll in nur 9 Monaten über 7 Millionen Liter Wasser verbraucht haben. Das wäre so viel wie 130 Badewannen täglich. Die Stadtwerke fordern dafür fast 40.000 Euro, da der Wasserzähler staatlich auf seine Funktionsfähigkeit überprüft wurde und kein technischer Defekt im Haus oder in den Wasserwerken gefunden wurde. Die Familie sagt natürlich, das ist völlig unrealistisch und wehrt sich jetzt gerichtlich. Das Antenne Bayern Verkehrszentrum. Wir wollen, dass ihr gut ankommt. A6 Nürnberg Richtung Heilbronn. Zwischen dem Kreuz Nürnberg Süd und Rot hat es einen Unfall mit mehreren Fahrzeugen gegeben. Die Richtungsfahrbahn ist gesperrt. Ortskundige Autofahrer werden gebeten, das Gebiet weiträumig zu umfahren. Die empfohlene Umleitung ist die U54. Allen unterwegs eine gute und vor allem sichere Fahrt. Die neuesten Blitzer bayernweit nur bei uns. Auf der B2 in Westendorf, auf der B3 in Sommerhausen und auf der B15 in Rott am Inn. Wenn ihr noch was habt, Staus oder Blitzer, meldet es uns immer gerne kostenlos unter der 0800 994 9000.
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1: Das Antenne Bayern Verkehrszentrum. Wir wollen, dass ihr gut ankommt. A6 Nürnberg Richtung Heilbronn. Zwischen dem Kreuz Nürnberg Süd und Rot hat es einen Unfall mit mehreren Fahrzeugen gegeben. Die Richtungsfahrbahn ist gesperrt. Ortskundige Autofahrer werden gebeten, das Gebiet weiträumig zu umfahren. Die empfohlene Umleitung ist die U54. Allen unterwegs eine gute und vor allem sichere Fahrt. Die neuesten Blitzer bayernweit nur bei uns. Auf der B2 in Mittenwald, auf der B15 in Seu und auf der B85 in Bodenwöhr. Wenn ihr noch was habt, Staus oder Blitzer, meldet es uns immer gerne kostenlos unter der 0800 994 9000.

0: aufs Wetter im Antenne Bayern Land. Tja, der Tag heute, der ist wirklich nicht so toll. Da wechseln sich Sonne und Wolken ab. Dazwischen gibt's Schauer und Gewitter. Die gute Nachricht, morgen am Sonntag dann meist trocken bei bis zu 25 Grad. Und am Montag könnte es sogar noch etwas wärmer werden.
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0: Mit Tanja Nowak um 5 Uhr. Schönen guten Morgen. Ja, es sind noch 8 Tage bis zum deutschen WM-Auftakt. Und das ist jetzt ein Schock. Lennart Karl, Fußballer beim FC Bayern München, hat sich im Abschlusstraining vor der WM einen Muskelbündelriss zugezogen und kann damit nicht bei der Weltmeisterschaft dabei sein. Thomas Bremser.
2: Lennart Karl gehört zu den Gewinnern der vergangenen Monate. Turbo-Karriere bei Bayern München und bei seinem Startelfdebüt beim DFB begeisterte er gegen Finnland. Unbekümmert und selbstbewusst trat er da auf. Seine ganze Familie sei sehr stolz, dass er bei der WM dabei sei. Das sagte der 18-Jährige noch vor ein paar Tagen. Jetzt das Aus durch eine Verletzung im Training. Das deutsche Team will sich davon aber nicht beeindrucken lassen. Mit einem Sieg gegen die USA soll die perfekte WM-Stimmung erzeugt werden.
0: Bundestrainer Nagelsmann hat natürlich sofort reagiert und Hasan Ouedraogo vom RB Leipzig nachnominiert. Deutschlands Fußballerinnen haben sich als erstes europäisches Team für die WM-Endrunde im kommenden Jahr in Brasilien qualifiziert. Am vorletzten Spieltag der Gruppe A4 hat das Team von Bundestrainer Vück in Köln seinen Verfolger Norwegen mit 2:0 besiegt. Damit steht der zweimalige Weltmeister Deutschland mit 4 Punkten Vorsprung auf Norwegen vor dem letzten Spiel gegen Slowenien schon als Gruppensieger fest. Nach Putins Absage an Gespräche stellt Außenminister Wadephul klar, Deutschland steht weiter fest an der Seite der Ukraine. Er betont, dass der Krieg erst dann endet, wenn Putin endlich verhandelt. Das sagte Wadephul bei seinem Besuch in Mexiko-Stadt. Papst Leo XIV. Beginnt heute einen mehrtägigen Besuch in Spanien. Nach dem Empfang durch König Felipe VI. Und Königin Letizia besucht er ein Obdachlosenzentrum in Madrid, hält eine Gebetswache und feiert morgen eine Messe. Weitere Stationen sind Barcelona und die Kanaren, wo er auch Migranten und Missbrauchsopfer treffen will. Und das trendet gerade online. Alexander Zverev und seine Chance auf den ersten Grand-Slam-Titel seiner Karriere. Gestern hat er bei den French Open Jakub Menzig im Halbfinale geschlagen. Morgen geht's im Finale gegen Flavio Cobolli. Zverev gilt als Top-Favorit. Seine 3 letzten Finals auf der Grand-Slam-Bühne hat er aber alle verloren. Jetzt hoffen natürlich alle, dass er dieses Mal die Nerven behält und seine aktuell starke Form dann auch im Finale von Paris zeigen kann. Wir drücken natürlich alle die Daumen. Das Antenne Bayern Verkehrszentrum. Schauen wir auf die Lage auf den Straßen. Wir wollen natürlich, dass ihr immer gut ankommt. Wir haben aktuell eine Sperre der A6 Nürnberg Richtung Heilbronn zwischen dem Kreuz Nürnberg Süd und Rot. Hier hat es einen Unfall mit mehreren Fahrzeugen gegeben. Bitte Vorsicht. A9 Nürnberg Richtung Berlin, Höhe Hormersdorf, steht ein Pannen-LKW. Die neuesten Blitzer bayernweit nur bei uns. In Schwaben auf der B2 Höhe Westendorf, in Mittelfranken auf der B4 bei Nürnberg und in Oberbayern B15 Rottam Inn. Wenn ihr noch was habt, Staus oder Blitzer, einfach kostenlos anrufen unter 0800 994 9000. Euch eine gute und sichere Fahrt in diesen Samstag.
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1: Es ist 5:31, also halb sechs. Schönen guten Morgen. Hier ist das Antenne Bayern Verkehrszentrum. Wir wollen, dass ihr gut ankommt. Nach wie vor die Sperre der A6 Nürnberg Richtung Heilbronn. Zwischen dem Kreuz Nürnberg Süd und Rot, da hat es einen Unfall mit mehreren Fahrzeugen gegeben. A7 Fulda Richtung Würzburg zwischen dem Dreieck Schweinfurt-Werneck und Gramschatzer Wald liegen Gegenstände auf der Fahrbahn. A9 Nürnberg Richtung Berlin, Höhe Hommersdorf, steht ein Pannen-LKW. Die neuesten Blitzer bayernweit nur bei uns. In Oberfranken auf der B103 bei Marktrodach. In Schwaben auf der Augsburger Straße, und zwar in Krumbach, Augsburger Straße. Und in Oberbayern auf der B21 bei Bad Reichenhall. Wenn ihr noch was habt, Staus oder Blitzer, ruft gerne kostenlos an. Unter 0800 994 9000. Guten Morgen und gute Fahrt.
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2: Wunderschönen guten Morgen, das Antenne Bayern-Wetter. Und ja, der Sommer testet uns heute nochmal. Heute Sonne und Wolken im Wechsel. Im Laufe des Tages können Schauer und Gewitter reinrauschen. Vereinzelt sogar ziemlich kräftige. Morgen, der Sonntag, wird besser. Trockener Mix aus Sonne und Wolken. Nur im Alpenraum noch einzelne Schauer. Und wer in Franken morgen unterwegs ist, da zeigt der Westwind, was er drauf hat. Böen, ziemlich kräftige teilweise. Also durchaus heute schon mal an die Frisur von morgen denken. 18 bis 25 Grad am Wochenende.
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4: Mit Tanja Nowak um 6 Uhr. Schönen guten Morgen. Kein Zutritt für Kinder ins Freibad, wenn sie alleine unterwegs sind und kein bronzenes Schwimmabzeichen haben. Das wird jetzt bei 5 Betrieben in Nordrhein-Westfalen genauso gehandhabt. Der Bezirksvorsitzende der Wasserwacht in Oberbayern, Benjamin Miskovic, findet das grundsätzlich richtig.
5: Also natürlich sollte kein Kind unbeaufsichtigt in irgendein Freibad gehen, das noch nicht so 100% sicher schwimmen kann. Das halte ich für vollkommen richtig. Es ist nur die Gefahr, die Hemmschwelle, dann überhaupt baden zu gehen, auch mit den Eltern, die sollte nicht zu hoch gesetzt werden.
4: Miskovic sagt auch, Kinder müssen den Umgang und den gesunden Respekt mit Wasser lernen und auch Spaß am Schwimmen entwickeln. Es sind noch 8 Wochen bis zu den Sommerferien in Bayern. Unsere Schüler haben sich eine Pause absolut verdient. Aber auch unsere Politiker? Fragezeichen. Der Verband der Familienunternehmer fordert, dass der Bundestag seine Sommerpause ausfallen lässt und stattdessen über wichtige Reformen berät. Das Redaktionsnetzwerk Deutschland zitiert aus einem Brief von Verbandschefin Ostermann an die Abgeordneten der Regierungsfraktionen. Und darin heißt es, in Bayern warten aktuell rund 1050 Menschen auf ein Spenderorgan. Bundesweit sind es etwa 8000. Blink-182 wird Headliner bei Rock im Park in Nürnberg im kommenden Jahr. Für die Band aus San Diego ist es der erste Auftritt beim Festival. Tickets für Rock im Park 2027 gibt's ab Dienstagmittag um 12 Uhr. Und das trendet gerade online. DFB-Talent Lennart Karl verpasst wegen eines Muskelbündelrisses die WM und ist natürlich mega enttäuscht. Auf Instagram bedankt er sich für die Unterstützung, wünscht seinem Team viel Erfolg und verspricht, stärker zurückzukommen. Er schreibt, es tut einfach unbeschreiblich weh, das größte Turnier verpassen zu müssen. Hab alles dafür getan, fit für die WM zu sein. Leider kommen Verletzungen oft zum unglücklichsten Zeitpunkt. Wünsche meinem Team maximalen Erfolg und unterstütze natürlich alle. Ich komme stärker zurück. Die Fans wünschen ihm gute Besserung und auch seine Fußballkollegen vom FC Bayern wie Musiala, Olise, Sané, Pavlovic, Upamecano, Jonathan Tah. Alle schicken ihm in den Kommentaren ganz viele Herzchen und schreiben Kopf hoch. Das Antenne Bayern Verkehrszentrum. Wir wollen, dass ihr gut ankommt. A9 Richtung Berlin, Höhe Hormersdorf. Achtung, hier steht ein Pannen-LKW. Und A96 Lindau Richtung München zwischen Kisleck und Leutkirch Süd. Da liegen Gegenstände auf der Fahrbahn. Die neuesten Blitzer bayernweit nur bei uns. In Mittelfranken auf der B4 Höhe Nürnberg. Oberbayern B15 Rott am Inn. Und in Schwaben auf der B2 bei Westendorf. Wenn ihr was habt, Staus oder Blitzer, einfach schnell anrufen, kostenlos. Unter 0800 994 9000. Gute Fahrt.
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2: Und gleich ein Antenne Bayern Millennium mit. Mit dabei ein 80er Flashback. Und jetzt erstmal was Aktuelles. Schönen guten Morgen.

gleich Viertel nach sechs. Ja, heute werden sie wieder rausgeholt, die Dirndl und die Lederhosen. Volksfestsaison in Bayern, das bedeutet Tracht, Gaudi und das bedeutet auch der jährliche Herzinfarkt beim Blick auf die Bierpreise. Kurzer Reality-Check. Schweinfurt 11,90 Euro die Maß. Schwandorf in der Oberpfalz beim Volksfest 11,60 Euro. Und jetzt haltet euch bitte fest, heute eröffnet die Nördlinger Mess. Das ist das größte Volksfest in Schwaben. Und was kostet bei der Mess die Maß? 10,50 Euro. Das sind 70 Cent weniger als im letzten Jahr. Also durchaus nochmal zum Mitschreiben, 70 Cent runter in Zeiten, wo sonst alles teurer wird. Ist das kein Preis, das ist ein politisches Statement. Riesenrespekt nach Nördlingen. Ab 14 Uhr zieht der Festzug in Nördlingen durch die Altstadt. Wenn ihr dabei sein wollt, Kapellen, Festwagen, echte Gaudi und danach warten über 200 Marktstände auf euch mit Bratwurst, mit Steckelfisch und dem klassischen Geschunkel auf der Bierbank mit den Spätzeln. 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
11: Das Antenne Bayern-Wetter. Heute Sonne und Wolken, aber Vorsicht, der Tag hat noch was vor mit euch. Schauer und Gewitter sind durchaus drin, teilweise auch ziemlich kräftige. Also die Regenjacke vielleicht nicht zu weit außer Reichweite liegen. Temperaturen sind ordentlich, 18 bis 25 Grad. Der Sonntag bringt überwiegend trockenes Wetter, Sonne, Wolken wechseln sich ab. Nur im Alpenraum noch einzelne Schauer und in Franken, da weht der Wind teils ziemlich kräftig morgen.
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13: Mit Tanja Nowak um kurz nach 6:30. Guten Morgen. Jetzt ist es sicher, der WM-Traum von Lennart Kahl vom FC Bayern München ist schon vor Beginn der Weltmeisterschaft ausgeträumt. Beim Abschlusstraining vor dem finalen WM-Test gegen die USA hat sich der 18-jährige Fußballer so schwer verletzt, dass er für die WM ausfällt. Das hat der DFB kurz vor Mitternacht bekannt gegeben. Bundestrainer Nagelsmann hat natürlich sofort reagiert und den Mittelfeldspieler Ouedraogo vom RB Leipzig nachnominiert. Im DFB-Team sind jetzt alle ziemlich geknickt. Präsident Neuendorf berichtet von emotionalen Abschiedsszenen und Tränen im Teamhotel. Kahl ist nämlich bereits auf dem Heimweg nach München. Was machen die Soldaten bei der Bundeswehr eigentlich genau und wie sieht's in den Bundeswehreinrichtungen aus? Am heutigen Tag der Bundeswehr kann jeder hier in Bayern hinter die Kulissen schauen, zum Beispiel in Neubiberg in Oberbayern. Da befindet sich die Universität der Bundeswehr und da gibt's zum Beispiel Vorführungen von Spezialkräften, Kampf- und Brückenliegepanzern oder auch von Fallschirmspringern. In Weiden in der Oberpfalz gibt's auch was zu sehen. Da präsentiert sich die Panzerbrigade 12, Luftwaffe und die Marine. Viele Kommunen bei uns in Bayern haben Leerstände. In Postbauer Heng füllt man den jetzt mit einer netten Idee. Bahnreporterin Tanja Huger in der Oberpfalz.
14: Ein ganz besonderer Second-Hand-Laden macht heute auf. Alle hier arbeiten ehrenamtlich. Es gibt Kleidung, Schuhe oder auch Spielsachen. Und der gesamte Erlös wird gespendet. Außerdem soll dieser Laden zu einem Treffpunkt werden, zum Ratschen, zum Kaffeetrinken oder auch mal zum Stricken. Die Räume dafür gibt es für ein Jahr mietfrei.
13: In Regensburg hat gestern der Bayern Slam 2026 stattgefunden. Das ist ein Poetry Slam in Bayern, ein Wettbewerb, bei dem jeder mit eigenen Texten, Reimen oder was auch immer auftreten darf. Gewonnen hat der Erlanger Felix Hufnagel. Seit 2010 trifft sich die Poetry Slam Szene Bayerns einmal im Jahr, um herauszufinden, wer der beste Slam-Poet oder die beste Slam-Poetin des Freistaats ist. Und das trendet gerade online. Alexander Zverev und die Chance auf den ersten Grand-Slam-Titel seiner Karriere. Gestern hat er bei den French Open Jakub Mensik im Halbfinale geschlagen. Morgen geht's im Finale gegen den Italiener Flavio Cobolli. Zverev gilt natürlich als Top-Favorit. Seine drei letzten Finals auf der Grand-Slam-Bühne hat er aber alle verloren. Jetzt hoffen natürlich alle, dass er dieses Mal die Nerven behält und seine aktuell starke Form auch im Finale von Paris dann zeigen kann. 6:06. Guten Morgen, hier ist das Antenne Bayern Verkehrszentrum. Wir wollen, dass ihr immer gut ankommt und die Voraussetzungen dafür sind wirklich bestens. Derzeit liegen uns keine Meldungen vor. Schauen wir kurz auf die neuesten Blitzer, die gibt's ja bayernweit nur hier bei uns. Und zwar wird geblitzt in Oberbayern, in Hausham in der Industriestraße, dann im Allgäu, in Kempten in der Mozartstraße und in Oberfranken in Bamberg am Berliner Ring. Wenn ihr was habt, Staus oder Blitzer, einfach schnell kostenlos anrufen unter 0800 994 9000. Euch eine gute Fahrt in diesen Samstag.
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0: Antenne Bayern, die Samstagshow mit Paul-Johannes Baumgartner. Schönen guten Morgen. Ja, Pfingstferien vorbei, Erholung gefühlt zu kurz, Montag kommt trotzdem. Aber bevor er wieder in den Alltag stolpert, haben wir noch ein Angebot für euch. Quasi seelische Erste Hilfe. Ihr könnt jetzt beichten in der Samstagshow. Weil, ganz ehrlich, wenn ihr im Urlaub wart, ich glaube, fast jeder hat es im Urlaub schon gemacht, die Hotelseife eingesteckt, die kleinen Shampoos, das Frühstückscroissant heimlich in die Tasche wandern lassen, manchmal vielleicht auch mehr. Hashtag Bademantel. Unsere Indra aus dem Guten Morgen Bayern Team hat den Anfang unserer Ehrlichkeitsoffensive gemacht. Chapeau für ihren Mut. Sie hat uns erzählt, dass sie im Mallorca-Urlaub mal heimlich im Restaurant eine Dose Steakpfeffer in ihre Handtasche hat wandern lassen. Das macht man natürlich nicht. Ist nichts Großes gewesen, war nicht teuer, aber du weißt es und Gott weiß es auch. Nach ihrer Beichte hier auf Antenne Bayern und Dreivater Unser ist die Sache hiermit offiziell erledigt. Und jetzt seid ihr dran. Was habt ihr denn mitgelassen? Versehentlich natürlich. Wir urteilen nicht, wir lachen vielleicht ein bisschen, aber wir urteilen nicht. Ruft an, schreibt uns, beichtet euch frei den ganzen Morgen in der Samstagshow. Was war es bei euch?
1: Jeder, der sagt, er hat sowas nicht zu Hause, der lügt, bin ich ganz ehrlich. Wir haben Handtuch, Schrägstich Duschtuch, Duschvorleger und Bademantel. Die üblichen Verdächtigen eben. Liebe Grüße, die Andrea.
2: Hallo, da steht der Mona. In meiner Jugendzeit immer lokal, da hat es so kleine Maßkrüge als Schnapsgläser gegeben.
3: So Stamperl.
2: Und die haben wir natürlich. Ja, genau. Und die haben wir massenweise mitgehen lassen.
3: Massenweise? Würdest du sie heute wieder zurückbringen, so 20 Jahre später?
2: Nee, die sind immer noch in Benutzung.
3: Ach so.

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13: Das Antenne Bayern Wetter. Heute erwartet euch erst viel Sonne im ganzen Freistaat. Später ziehen dann von Südwesten her mehr Wolken auf. Punktuell kann es am Nachmittag einen kurzen Schauer geben. Aber meistens bleibt es freundlich. Höchstwerte 19 bis 24 Grad. Aktuell melden Bad Windsheim in Mittelfranken 8 Grad, Schrobenhausen, Oberbayern 9 Grad und Oberviechtach in der Oberpfalz 11 Grad. Morgen der Sonntag, trockener Mix aus Sonne und Wolken. Nur in Alpennähe gibt es ein paar Schauer.
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13: Samstagmorgen, es geht weiter mit Streiks im Einzelhandel. Unter anderem in und um Ingolstadt und auch in Unterfranken. Tanja Nowak.
14: Guten Morgen. Ja, bei Kaufland in Bad Kissingen sind die Mitarbeiter seit 5:30 heute früh zum Streik aufgerufen. Um 9:00 ist dann eine Kundgebung auf dem Parkplatz geplant. Hintergrund sind die laufenden Tarifverhandlungen im bayerischen Einzelhandel. Die Gewerkschaft Verdi fordert für die Beschäftigten 222 € mehr Lohn, 150 € mehr für Auszubildende sowie einen Mindeststundenlohn von 14,90 €. Die Arbeitgeber haben aber bis jetzt kein Angebot vorgelegt.
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14: Ja, das ist ein Schock für die deutsche Fußballnationalmannschaft. Lennart Karl vom FC Bayern München fällt für die WM aus. Das ist jetzt sicher. Der 18-Jährige hat sich beim Abschlusstraining vor dem letzten Testspiel heute in Chicago gegen die USA einen Muskelbündelriss am linken Oberschenkel zugezogen. Nagelsmann hat sofort Assan Ouedraogo von RB Leipzig nachnominiert. Thomas Bremser, wie bitter ist dieses WM aus für die deutsche Mannschaft?
15: 18 Jahre Turbo-Karriere bei Bayern und bei seinem Startelfdebüt gegen Finnland war er einer der
11: der Besten.
3: Sehr, sehr stolz. Meine ganze Familie ist sehr, sehr stolz. Ab und zu kann ich es auch nicht realisieren, was gerade passiert alles. Aber muss man durch.
11: Ausgerechnet einer der großen Hoffnungsträger fehlt jetzt also. Das ist bitter. Das Positive für ihn. Er ist noch jung und wird sicher noch bei der einen oder anderen WM dabei sein.
14: Deutschlands Fußballerinnen haben sich als erstes europäisches Team für die WM-Endrunde im kommenden Jahr in Brasilien qualifiziert. Am vorletzten Spieltag der Gruppenphase hat das Team von Bundestrainer Wück in Köln seinen Verfolger Norwegen mit 2:0 besiegt. Damit steht der zweimalige Weltmeister Deutschland vor dem letzten Spiel gegen Slowenien als Gruppensieger fest. Heute ist der letzte Tag des Mittelalter-Burgfests in Immenstadt. Bayern-Reporter Stefan Mack im Allgäu. Was ist geboten zum Abschluss?
8: Mittags geht's heute los hier auf der Burgruine Laubenberger Stein. Ritter liefern sich harte Duelle beim Schwertkampf, Gaukler treten auf, Live-Musikanten und am Abend gibt's noch eine große Feuershow. Vor allem für Kinder ist richtig viel geboten und wenn sie kleiner sind als 1,45 Meter, dann gibt's sogar freien Eintritt.
14: Und das trendet gerade online, ein rätselhafter Wasserverbrauch in Neustadt an der Aisch in Mittelfranken. Eine fünfköpfige Familie soll in nur 9 Monaten über 7 Millionen Liter Wasser verbraucht haben. Wie, weiß irgendwie keiner. Die Stadtwerke in Neustadt an der Aisch fordern dafür jetzt fast 40.000 Euro. Begründung, der Wasserzähler wurde staatlich auf seine Funktionsfähigkeit überprüft und es wurde kein technischer Defekt im Haus oder in den Wasserwerken gefunden. Die Familie sagt natürlich, das ist völlig unrealistisch. Die haben auch keinen Pool oder sowas und die wehren sich jetzt natürlich per Gericht.
9: Da kann man nur die Daumen drücken. Das ist ja eine Horrormeldung, wenn du diese Abrechnung bekommst plötzlich. Hier ist das Antenne Bayern Verkehrszentrum. Wir wollen, dass ihr gut ankommt. Schönen guten Morgen. Wir haben die neuesten Blitzer. Bayernweit nur bei uns. In der Oberpfalz, in Regensburg, einer in der Nordgaustraße, in Oberbayern, in Ettal, in der Werdenfelser Straße und in Schwaben. Blitzer in Augsburg, in der Stuttgarter Straße. Und wenn ihr noch was gesehen habt, Staus oder Blitzer, bitte gerne kostenlos melden. 0800 994 9000.
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9: Und natürlich Millennium Hits wieder für euch. Flashbacks in die 80er. Und natürlich auch pünktlich zum ersten Kaffee. Den gibt's jetzt nämlich bei mir. Alle aktuellen Hits. Schönen guten Morgen.
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0: Patrin Nana Mouskouri auf.
1: Guten Morgen.
0: Das hat natürlich bei Rock im Park eine besondere Würze.
1: Doch du darfst nicht.
0: Sie laufen um die Zelte, wecken sich gegenseitig. Das ist wirklich ein tolles Festival. Und die anderen stehen schon Schlange am Festival-Supermarkt und wollen Nachschub holen. Die erste Band startet heute erst um kurz nach 12:30, also noch genug Zeit, um auf die Highlights vom ersten gestrigen Festivaltag zu schauen.
2: Ja, Volbeat natürlich. Die Stimmung alleine, dass man allein Volbeat erlebt hat.
3: Einstein Kills, das war super. Vor allem mit dem bayerischen Clown.
4: Electric Callboy, geile Party, geile Stimmung.
5: Volbeat, das war ein Knaller. Shotgun Blues.
6: Volbeat war geil. Ich war ganz vorne und es war einfach cool.
2: Volbeat natürlich, super geil, super Konzert, wunderbar.
0: Und wer davon nichts verstanden hat, keine Sorge, bis nächstes Jahr habt ihr noch Zeit. Headliner heute Iron Maiden und The Offspring, morgen dann Limp Bizkit und Linkin Park. Und es gibt auch schon den ersten Headliner für nächstes Jahr 2027, Blink 182. Liebe Metalheads, habt ganz viel Spaß. Denkt im Moshpit, also ganz vorne an der Bühne dran, wo man nicht so leicht rauskommt. Immer schön viel trinken.
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9: Guten Morgen, Aschaffenburg, 13 Grad. Hallo nach Passau, Niederbayern ebenfalls 13 Grad. Und Augsburg, Grüße nach Schwaben, 12 Grad. Heute erwartet euch erst viel Sonne im ganzen Freistaat. Später ziehen dann so von Südwesten her mehr Wolken auf. Punktuell kann es am Nachmittag einen kurzen Schauer geben, aber meistens bleibt es freundlich. Höchstwerte heute insgesamt 19 bis 24 Grad. Angenehme Temperaturen, würde ich mal sagen, auch für Rock im Park. Der Sonntagmorgen, der bringt einen trockenen Mix aus Sonne und Wolken. Nur in Alpennähe gibt es ein paar Schauer.
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9: Und jetzt Backstage Bundeswehr. Was machen die Soldaten bei der Bundeswehr eigentlich genau und wie sieht's in so einer Bundeswehreinrichtung aus? Wer dazu antworten will, der kann heute am Tag der Bundeswehr auch bei uns in Bayern hinter die Kulissen schauen. Tanja Nowak.
11: Ja, guten Morgen. Bundesweit öffnen die Streitkräfte

0: Geschäfte an 10 Standorten ihre Tore. Bei uns im Freistaat, zum Beispiel in Neubiberg in Oberbayern, da befindet sich ja die Universität der Bundeswehr. Und da gibt es zum Beispiel Vorführungen von Spezialkräften, Kampf- und Brückenliegepanzern oder auch von Fallschirmspringern. Bei Ausstellungen und Mitmachaktionen kann jeder mal ein Gefühl dafür bekommen, wie der Alltag der Soldaten denn so aussieht. Auch in Weiden in der Oberpfalz gibt es was zu sehen. Da präsentiert sich die Panzerbrigade 12, die Luftwaffe und die Marine.
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0: Der Nürnberger Aufsässplatz wird heute wieder zur Feiermeile. Zum 12. Mal gibt es das Straßenfest gegen Rassismus und Diskriminierung. Bayern-Reporterin Julia Schmidt in Mittelfranken.
2: Von 14 bis 22 Uhr erwartet Besucher ein Bühnenprogramm mit Musik, Tanz und Redebeiträgen. Mit dem Fest erinnert die Südstadt an die Opfer des NSU-Terrors. 3 Menschen wurden in Nürnberg von den Rechtsterroristen ermordet. Das Fest will ein Zeichen für Vielfalt setzen. Es gibt Essen aus aller Welt, Ausstellungen über Rassismus und für die Kleingäste eine Hüpfburg und Kinderschminken.
0: Russlands Präsident Putin hat sich im Kreml zu einem Vier-Augen-Gespräch mit Ex-Kanzler Schröder getroffen. Ein Putin-Berater spricht von einem guten Gespräch. Dabei ging es um mögliche Sondierungsgespräche zwischen der EU und Russland. Blink-182 wird Headliner bei Rock im Park in Nürnberg im kommenden Jahr. Für die Band aus San Diego ist es der erste Auftritt beim Festival. Das wurde gestern Abend offiziell bekannt gegeben. Tickets für Rock im Park 2027 gibt es dann ab Dienstagmittag 12 Uhr online. Und das trendet gerade online. DFB-Talent Lennart Karl verpasst wegen eines Muskelbündelrisses die Fußball-WM und ist natürlich mega enttäuscht. Auf Instagram bedankt er sich für die Unterstützung und wünscht seinem Team viel Erfolg und verspricht, stärker zurückzukommen. Er schreibt, es tut einfach unbeschreiblich weh, das größte Turnier verpassen zu müssen. Leider kommen Verletzungen oft zum unglücklichsten Zeitpunkt. Ich wünsche meinem Team aber maximalen Erfolg. Ja, und die Fans wünschen ihm natürlich alle gute Besserung und auch seine Fußballkollegen vom FC Bayern haben kommentiert, zum Beispiel Musiala, Olise, Sané, Pavlovic, Upamecano, Jonathan Tah. Alle schicken ihm in den Kommentaren ganz viele Herzen und schreiben Kopf hoch.
3: Kopf hoch, auch vom gesamten Antenne Bayern Samstag-Show-Team. Am Donnerstag ja schon, diesen Donnerstag 21 Uhr, Mexiko gegen Südafrika, Auftaktspiel bei der Fußball-Weltmeisterschaft. Es geht los. Das Antenne Bayern Verkehrszentrum. Wir wollen, dass es sehr gut ankommt. Aktuell ist es ruhig im Antenne Bayernland. Wir haben nur die neuesten Blitzer. Bayernweit in Mittelfranken wird geblitzt. In Rosthal in der Nürnberger Straße. In Schwaben in Neu-Ulm in der Reuttierstraße. Und in Oberbayern in Berg in der Münchner Straße. Da wird gerne geblitzt. Und wenn ihr noch was gesehen habt, Staus oder Blitzer, bitte gerne kostenlos melden. 0800 994 9000. Schönen guten Morgen.

Fanta, glaube ich, geht nicht rein in diesen Samstagmorgen. Olivia Dean, Bayerns beste Musik auf Antenne Bayern in der Samstagshow. Man, I need. 7:41 Uhr.

0: herzlich willkommen zurück. Rückreisewochenende. Bayern kommt wieder heim. Und schon interessant, was euch bei der Autobahnfahrt so alles auffällt. Thorsten aus Sennfeld in Unterfranken hat per Mail unter antenne.de gefragt, warum auf den Autobahnen manchmal einzelne Schuhe rumflacken. Warum die da einfach rumliegen, findet man auch manchmal an den Bundesstraßen. Ihr habt da eure eigenen Theorien.
1: Wahrscheinlich einfach nicht aufgepasst und dann aus Versehen passiert irgendwie, wie auch immer.
2: Dass sie aus dem Auto rausfallen?
3: Keine Ahnung, wann dass sie irgendwie vom Laster fallen oder so. Aber so an sich kann ich mir nicht vorstellen, dass Leute auf Autobahnrücken stehen und Schuhe werfen, oder?
0: Nein, ich glaube nicht. Markus Lukas aus dem Antenne Bayern Verkehrszentrum. Wie kommt es mit den Schuhen?
4: Die meisten Schuhe sind von Lkw-Fahrern. Wenn die mal auf einem Parkplatz Pause machen, ziehen sie sich oft bequemere Schuhe an und stellen die alten aufs Trittbrett draußen an der Fahrertür. Und wenn sie dann wieder losfahren und die Schuhe vergessen, dann liegen die halt auf der Autobahn rum.
0: Okay, Lkw-Fahrer stellen also regelmäßig ihre Schuhe vor die Tür. Ich mache das immer nur am 6. Dezember an Nikolaus, aber gut. Manche Schlappen kommen aber auch von Anhängerkupplungen.
4: Stimmt, damit die Kupplung immer schön flutscht, wird die eingeölt. Und damit sich niemand aus Versehen beim Vorbeilaufen einsaut, stülpen die da Schuhe drüber. Aber die fallen dann halt auch manchmal dem Fahrtwind zum Opfer.
0: Also am besten beim nächsten Mal auf Nummer sicher gehen, die Schuhe mit Panzertape fixieren an der Anhängerkupplung. Da kommen sie also her, die Schuhe, die man immer am Straßenrand findet.

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4: Guten Morgen, das Antenne Bayern Wetter. Heute erwartet euch erst viel Sonne im ganzen Freistaat. Später ziehen dann von Südwesten her mehr Wolken auf. Punktuell kann es am Nachmittag einen kurzen Schauer geben, aber meistens bleibt es recht freundlich. Höchstwerte 19 bis 24 Grad. Nürnberg im Mittelfranken aktuell 12 Grad. Kempten, Grüße ins Allgäu, 10 Grad. Und Vilshofen an der Donau, Niederbayern 14 Grad. Morgen, wie sieht es morgen aus? Morgen am Sonntag dann viel Sonne, 20 bis 25 Grad. Temperaturen ziehen also noch mal ein bisschen an. Montag noch mal sommerlich und ab Dienstag dann windiges Schauerwetter.
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4: Jetzt aber erstmal Frühsport. Leichtathleten aus der ganzen Welt treffen sich in Regensburg zum vermutlich größten Stadionfest in Bayern heute. Fast 900 Sportler sind dabei bei der Sparkassen-Gala aus dem Antenne Bayern Nachrichtenteam Tanja Nowak.
5: Guten Morgen. Ja, sie kommen aus 34 Nationen, unter anderem aus unseren Nachbarländern, aber auch aus Großbritannien, aus Dänemark, sogar aus Neuseeland und Australien sind Sportler mit dabei. Im 100-Meter-Sprint der Männer steht zum Beispiel der deutsche Rekordhalter Owen Ansah. Da könnte es eine Zeit unter 10 Sekunden geben. Auch sonst sind einige EM, WM und Olympiateilnehmer mit dabei. Sie kämpfen in den typischen Leichtathletikdisziplinen um einen Platz auf dem Siegertreppchen.
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5: Unsere Städte in Bayern sind ganz schön begehrt, wenn es um Partnerstädte im Ausland geht. Die französische Kleinstadt La Mollet sucht nach einem Match in Niederbayern. Bahnreporterin Tanja Hugger.
6: Ja, die Stadt liegt etwa 35 Kilometer von Paris entfernt. Der Ort hat 9000 Einwohner, ist eingebettet in einem Naturpark und hat ein schönes Schloss. Und die Bürger dieser Kleinstadt würden sich gerne mit Niederbayern austauschen, also sich gegenseitig besuchen, gemeinsam Feste feiern, auch Schulpartnerschaften sind denkbar. Es gibt auch finanzielle Förderungen.
5: Noch 5 Tage, dann startet die Fußball-WM in den USA, Kanada und Mexiko. Und zwar ohne Lennart Karl vom FC Bayern. Wegen eines Muskelbündelrisses verpasst der 18-jährige Shootingstar leider die WM. Wegen der Zeitverschiebung will übrigens nur jeder Zweite alle Partien der deutschen Mannschaft verfolgen. Teilweise starten die Spiele ja auch nachts um 3 oder 4 Uhr. Laut einer O2-Umfrage daddeln die meisten Fans beim Fußballschauen parallel am Smartphone. Nur 24% konzentrieren sich alleine aufs Spiel. Viele chatten oder surfen oder shoppen nebenbei. Der Trend geht also ganz klar zum Second Screen. Die internationale Raumstation ISS verliert weiterhin Luft im Bereich des russischen Moduls. Bis zu 2 Kilogramm Sauerstoff sind das täglich. Jetzt war es so kritisch, dass ein Teil der Crew sicherheitshalber in die Rettungskapsel musste. Die undichten Stellen sind schwer zu finden und auch zu reparieren, weil sie oft winzig klein und schwer zugänglich sind. Zum Glück hat die Crew an Bord auch immer Dichtungsmasse dabei. Da wurde jetzt erst einmal repariert. Teilweise tut es dann auch ein einfacher Kaugummi. In der Vergangenheit wurde bei der Suche nach diesen undichten Stellen auch mal ein Teebeutel verwendet. Mit der ausströmenden Luft driftet der dann immer weiter Richtung des Lecks und so lässt sich das Ganze dann aufspüren. Und das trendet gerade online. Am 3. Juli wollen sich Taylor Swift und Travis Kelce das Ja-Wort geben und heiraten. Jetzt gibt es natürlich jede Menge Gerüchte um die Hochzeitslocation. Laut US-Entertainment-Portal Page Six sollen sich die Sängerin und der Sportstar für den Madison Square Garden in New York entschieden haben. Das Stadion ist ja eigentlich bekannt für Mega-Sport-Events wie zum Beispiel Basketball, Eishockey oder auch Wrestling. Der Vorteil, es gibt keine Fenster, durch die Paparazzi dann heimlich Fotos machen könnten. Und es gibt viele unterirdische Parkplätze. Also alles top secret und immerhin passen gut 20.000 Menschen in die Arena. Angeblich haben die zwei aber nur etwa 1.200 Hochzeitsgäste eingeladen.
4: Ja, also kleiner Kreis, ne? Kleine Hochzeiten haben was.
5: Ja.
4: Da kann man sich noch mit jedem unterhalten. Das sagt ihr beim Verkehrszentrum. Schönen guten Morgen. Wir wollen, dass ihr gut ankommt auf der A8 München Richtung Salzburg zwischen Weilen und Irschenberg. Da ist ein Auto liegen geblieben, die rechte Spur deswegen dicht. Pannen-LKW auf der A8 München Richtung Stuttgart zwischen Neusiedl und Adelsried, auch dort die rechte Spur zu. Die neuesten Blitzer, bayernweit nur bei uns. In Schwaben wird geblitzt, in Weißenhorn in der Ascherstraße. In Mittelfranken auf der B8 Richtung Neustadt an der Aisch bei Markt Biebert im 60er Bereich und in Oberbayern Hausham Industriestraße. Wenn ihr noch was gesehen habt, Staus oder Blitzer, bitte gerne kostenlos melden. 0800 994 9000.
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Hier ist die Antenne bei einem Samstagshow mit Paul Josef Baumgartner. Wir brauchen eure Expertise. Wer macht denn bitte schön das Rennen? Circa 5, Bergbeats oder Alexander Pernsteiner, die Brieder, die schon wieder, Frieda oder die Troglauer. Und falls ihr nicht wissen solltet, worüber der Baumgartner spricht, das sind alle Bands, die das Lied für Bayerns Volksfeste und die Wiesen liefern wollen. Das sind die Bands. Feiertauglich sind sie alle. Hört mal rein.

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12: Das Antenne Bayern-Wetter. Heute erwartet euch erst viel Sonne im ganzen Freistaat. Später ziehen dann von Südwesten her immer mehr Wolken auf. Am Mittag ziehen von Südwesten, habe ich schon gesagt, auch einige Schauer. Das mit den Wolken. Die Wolken bringen Schauer mit. Ab dem Mittag die Höchstwerte erreichen 19 bis 24 Grad. Aktuell melden Bamberg, Oberfranken 14 Grad, Regensburg, Oberpfalz 13 Grad und Starnberg, Oberbayern 15 Grad. Morgen gibt Sonne bei 20 bis 25 Grad. Montag bis zu 28 Grad. Und ab Dienstag dann wechselhafte Schauerwetter.
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12: Heute ist Tag der Organspende. Im Freistaat warten im Moment mehr als 1000 Menschen auf ein lebenswichtiges Spenderorgan. Aus der Antenne Bayern Nachrichtenredaktion Tanja Nowak.
13: Ja, guten Morgen. Bayerns Gesundheitsministerin Gerlach macht sich deshalb für die sogenannte Widerspruchslösung stark. Das heißt, jeder wäre ein potenzieller Organspender, außer er widerspricht. Gerlach glaubt, dass es dann in Deutschland mehr Spender geben würde. Im Moment diskutiert die Politik ja über eine Neuregelung, denn momentan gilt, Organe dürfen nur dann nach dem Tod entnommen werden, wenn die Person zu Lebzeiten ausdrücklich zugestimmt hat, zum Beispiel durch einen Organspendeausweis. Ansonsten müssen die Angehörigen entscheiden. In diesem Jahr ist die Zahl der Organspender in Bayern leicht gestiegen.
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13: Kein Freibad mehr für Kinder, die ohne Aufsichtsperson unterwegs sind und das bronzene Schwimmabzeichen noch nicht haben. In Nordrhein-Westfalen haben das genau jetzt 5 Betriebe eingeführt. Der Bezirksvorsitzende der Wasserwacht in Oberbayern, Benjamin Miskovic, ist da grundsätzlich auf der gleichen Linie. Er sagt, wer alleine schwimmt, der sollte auch mehr als nur ein Seepferdchen haben. So, jetzt machen wir den Ton dazu. Moment, der ist nicht da. Den liefern wir nachher nach. Er sagt aber auch, die Hürde für das Planschen darf dann nicht zu hoch ausfallen, damit die Kinder auch noch Spaß am Schwimmen finden. Jetzt ist es Gewissheit, Lennart Karl vom FC Bayern fällt für die Fußball-WM komplett aus und verpasst damit seine erste Weltmeisterschaft. Er hat sich beim Abschlusstraining einen Muskelbündelriss zugezogen. Rekordnationalspieler Lothar Matthäus spricht Karl in einem Interview Mut zu.
14: Ja, Genesungswünsche an Lennart Karl und er ist noch so jung, er hat noch so viel vor sich. Trotz alledem ein schwerer Schlag für den deutschen Fußball.
13: DFB-Präsident Neuendorf spricht von einem Dämpfer für die Atmosphäre im Team der Nationalelf. Bundestrainer Nagelsmann hat natürlich sofort Assan Ouedraogo von RB Leipzig nachnominiert. In Regensburg hat gestern der Bayern Slam 2026 stattgefunden. Das ist ein Poetry Slam in Bayern, also ein Wettbewerb, bei dem jeder mit eigenen Texten, Reimen oder was auch immer auftreten darf. Gewonnen hat der Erlanger Felix Hufnagel. Seit 2010 trifft sich die Poetry Slam Szene Bayerns einmal im Jahr, um herauszufinden, wer der beste Slam-Poet oder die beste

0: Slam-Poetin des Freistaats ist.
1: Und das trendet gerade online. Das ist seine Chance auf den ersten Grand-Slam-Titel seiner Karriere. Alexander Zverev. Gestern hat er bei den French Open Jakub Mensik im Halbfinale geschlagen. Morgen geht's im Finale gegen den Italiener Flavio Cobolli. Zverev gilt als Top-Favorit. Seine drei letzten Finals auf der Grand-Slam-Bühne hat er ja alle verloren. Jetzt hofft natürlich jeder, dass er dieses Mal starke Nerven hat und seine aktuell sehr starke Form auch im Finale von Paris dann zeigen kann.
2: Der Asante der Bayern-Verkehrszentrum, halb neun, kurz nach halb neun. Wir wollen, dass er gut ankommt. Auf der Salzburger Autobahn A8 München Richtung Salzburg zwischen Bayern und Irschenberg Süd. 2 Kilometer zäh, rechte Spur dicht wegen eines pannenden Autos. A8 München Richtung Stuttgart zwischen Neusess und Adelsried, Pannen-LKW, immer noch die rechte Spur dort zu. Die neuesten Blitzer, bayernweit nur bei uns, Oberbayern auf der B23 in der Ortsdurchfahrt Griesen, Tempo 50. Oberfranken auf der B15 Richtung Hof, kurz vor Döhlau, Tempo 100 und in Schwaben. Blitzer in Bobingen in der Max-Fischer-Straße. Wenn ihr noch was gesehen habt, Staus oder Blitzer, bitte gerne kostenlos melden unter 0800 994 9000.

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2: Der Samstag ist gerettet. Heute Abend, meine Lieben, gibt's noch mal Fußball, bevor es dann richtig losgeht. Letztes Testspiel unserer Nationalmannschaft gegen den WM-Co-Host. Host. USA in Chicago. Heute die Deutschen gegen die Amerikaner. Anpfiff für uns ist um 20.30 Uhr. RTL überträgt live und in 5 Tagen geht es dann endlich richtig los. Und das merken wir auch in den Läden, die Fähnchen, WM-Gadgets und Trikots, die werden immer mehr. Das offizielle Deutschland-Trikot, wir haben nachgesehen, kostet 100 Euro. Viel Spaß, wenn ihr 2 Kids habt, die jeweils eines wollen. Und wenn dann noch Spielernamen auf den Rücken sollen, wird es nochmal teurer. Günstig wird es dann, wenn ihr freiwillig Markenbotschafter werden wollt, quasi zur lebenden Litfaßsäule werden möchtet, weil ganz viele Vergleichsportale, Supermärkte oder Lebensmittelhersteller verschenken Trikots. Da steht halt dann ihre Werbung drauf und der Deal ist natürlich Daten gegen Shirt, sei es eure E-Mail-Adresse, die Handynummer oder die Anmeldung zum Newsletter. Es gibt nichts geschenkt. Wir haben mal gecheckt, was es so gibt und auch die Trikots für euch gerankt auf unserer Antenne Bayern Insta-Seite. Schaut einfach mal vorbei. Dann kann es losgehen. In 5 Tagen Auftaktspiel 21 Uhr am Mac.

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12: Das heißt, der Bayernwetter heute viel Sonne im ganzen Freistaat. Später ziehen dann von Südwesten her mehr Wolken auf. Ab Mittag ziehen kurze Schauer auf. Aber so wie es ausschaut, Rock im Park, ihr müsstet weitgehend trocken bleiben bei Temperaturen zwischen 19 und 24 Grad. Grüße nach Nürnberg. Aktuell melden Bad Kissingen, Unterfranken 14 Grad. Immenstadt im Allgäu 12 und Straubing in Niederbayern 13 Grad. Morgen viel Sonne bei 20 bis 25 Grad.
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12: Was machen die Soldaten der Bundeswehr eigentlich genau? Bundeswehr Backstage. Wie sieht's in Bundeswehreinrichtungen aus? Wer von euch dazu antworten will, der kann heute am Tag der Bundeswehr auch bei uns in Bayern hinter die Kulissen schauen. Tanja Nowak.
14: Ja, so ist es. Bundesweit öffnen die Streitkräfte an 10 Standorten ihre Tore. Bei uns im Freistaat, zum Beispiel in Neubiberg in Oberbayern. Da befindet sich die Universität der Bundeswehr und da gibt's zum Beispiel Vorführungen von Spezialkräften, Kampf- und auch Brückenlegepanzern oder auch von Fallschirmspringern. Bei Ausstellungen und Mitmachaktionen kann jeder mal ein Gefühl dafür bekommen, wie denn so der Alltag der Soldaten ausschaut. Und auch in Weiden in der Oberpfalz gibt's was zu sehen. Da präsentiert sich nämlich die Panzerbrigade 12, die Luftwaffe und auch die Marine.
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14: Es sind noch 8 Wochen bis zu den Sommerferien in Bayern. Unsere Schüler haben sich eine Pause absolut verdient, auch jetzt schon zum Ende der Pfingstferien. Nicht aber wohl einige Politiker, denn der Verband der Familienunternehmer fordert, dass der Bundestag seine Sommerpause ausfallen lässt und stattdessen über wichtige Reformen berät. Das Redaktionsnetzwerk Deutschland zitiert aus einem Brief von Verbandschefin Ostermann an die Abgeordneten der Regierungsfraktionen. Und darin heißt es, die für das Reformpaket relevanten Ausschüsse sollten im Sommer einfach weiterarbeiten, damit der Bundestag noch im August dann die entsprechenden Gesetze verabschieden könne. Heute ist der letzte Tag des Mittelalter-Burgfests in Immenstadt. Bayern-Reporter Stefan Mack im Allgäu. Was ist denn da geboten zum Abschluss?
15: Mittags geht's heute los hier auf der Burgruine Laubenberger Stein. Ritter liefern sich harte Duelle beim Schwertkampf, Gaukler treten auf, Live-Musikanten und am Abend gibt's noch eine große Feuershow. Vor allem für Kinder ist richtig viel geboten und wenn sie kleiner sind als 1,45 Meter, dann gibt's sogar freien Eintritt.
14: Die Deutsche Umwelthilfe kritisiert die Abfallkonzepte bei großen deutschen Musikfestivals, vor allem wegen der vielen Einwegverpackungen. Rock im Park zum Beispiel schneidet bei Mehrweggetränken gut ab, bei Essen, Mülltrennung und Toiletten besteht aber noch deutlich Verbesserungsbedarf, heißt es. Da ist also noch Luft nach oben. Und das trendet gerade online. Was für ein Pech. FC Bayern Shootingstar Lennart Karl verpasst wegen eines Muskelbündelrisses die Fußball-Weltmeisterschaft und ist natürlich mega enttäuscht. Auf Instagram bedankt er sich für die Unterstützung, wünscht seinem Team viel Erfolg. Er schreibt, es tut einfach unbeschreiblich weh, das größte Turnier verpassen zu müssen. Leider kommen Verletzungen halt immer zum unglücklichsten Zeitpunkt. Ich wünsche meinem Team aber maximalen Erfolg. Dazu ein Foto. Man sieht ihn in Schwarz-Weiß, wie er auf dem Spielfeld liegt, auf dem Rücken und alle Viere von sich streckt. Und ich glaube, er ist wirklich im wahrsten Sinne des Wortes am Boden. Zuspruch kommt unter anderem von ganz vielen deutschen Nationalspielern, wie zum Beispiel Musiala, Woltemade, Rüdiger, aber auch von seinen Bayern-Kollegen wie Uli See und Upamecano.
12: Gute Besserung auch vom Antenne Bayern-Team Lennart Karl. Das Antenne Bayern Verkehrszentrum. Wir wollen, dass ihr gut ankommt auf der A8 Salzburg Richtung München zwischen Irschenberg und Auweiern. Unfall, linke und mittlere Spur blockiert deshalb 4 Kilometer Stop and Go. A92 Deggendorf München zwischen Erding und Freising Ost. Vorsicht in beiden Richtungen, da watschelt eine Entenfamilie auf der Fahrbahn. A94 München Richtung Passau zwischen Mühldorf Nord und Plüging, Pannenauto, rechte Spur und Standstreifen dicht. Die neuesten Blitzer, bayernweit nur bei uns. Allgäu auf der B12 Richtung Buchloe bei Jengen Tempo 100. Oberbayern einer in Bad Feilenbach in der Aiblinger Straße und in Unterfranken. Auf der B19 Richtung Würzburg kurz vor der Einfahrt auf die A3 bei Heidingsfeld, da dürft ihr 70 fahren. Und wenn ihr noch was gesehen habt, Staus oder Blitzer, bitte gerne kostenlos melden. 0800 994 9000.
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12: Mit ein paar Millennium-Hits. Und was für welche? Crazy Town Butterfly gleich. Außerdem Flashback in die 80er.

0: seid ehrlich.
1: Grüße nach Norditalien über DAB+. Begleiten wir euch auf dem Heimweg nach dem Urlaub, halten euch auf dem Laufenden im Antenne Bayern Verkehrszentrum. Und wenn ihr doch mal steht, zum Beispiel in den Alpen auf so einem völlig unbekannten Pass zwischen Bozen und Innsbruck und die Sonne auf euer Autodach brennert, singen hilft.

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6: Das Antennenwetter. Heute Vormittag scheint in weiten Teilen Bayerns weiterhin die Sonne. Von Schwaben her nehmen allerdings die Wolken immer weiter zu und am Mittag dann ziehen vom Bodenseeraum raus ein paar Schauer Richtung südliches Alpenvorland und dann ab dem Nachmittag. Alle Freunde von Rock im Park, nehmt euch mal den Fliesenlerz zur Sicherheit mit. Ab dem Nachmittag in Franken ein paar Schauer, so 16 bis 19 Uhr, so um den Dreh, könnte was runterkommen. Temperaturen heute 19 bis 24 Grad. Aktuell melden Kitzingen in Unterfranken 16 Grad, 15 haben wir in Neu-Ulm in Schwaben und in Deggendorf, meiner Geburtsstadt, Grüße nach Niederbayern, 17 Grad. Morgen bleibt es bei Sonne und lockeren Wölkchen bei 20 bis 25 Grad. Am Montag viel Sonne, sommerliche 28 Grad, bevor am Dienstag aber ein tief windiges Schauerwetter bringt. Vom windigen Schauerwetter direkt auf Bayern Straßen. Hier ist das Antenne Bayern Verkehrszentrum. Wir wollen, dass ihr gut ankommt auf der A8 Salzburg Richtung München zwischen Irschenberg und Weyern. Das ist jetzt mehr geworden. Mittlerweile 8 Kilometer Stau nach einem Unfall. Linke und mittlere Spur sind dicht. Gabi, du hast auch noch was für uns.
7: Auf der Südwestangende, kurz vor der Ausfahrt Gebersdorf, liegt eine Holzkiste auf der Fahrbahn.
6: Dankeschön, Gabi. Und wenn ihr noch was gesehen habt, zum Beispiel Staus oder Blitzer, Mittelfranken aktuell auf der B8 bei Langenzenn, einer im 100er-Bereich, Allgäu in Kempten in der Mozartstraße und in Niederbayern. Blitzer auf der B20 Richtung Eiterhofen, kurz nach Straubing, auch da Tempo 100. Staus oder Blitzer, kostenlos melden, 0800 994 9000. Dankeschön und gute Fahrt.

0: 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Heute Tag der Organspende. Ja, normalerweise kein Thema im ersten Moment für einen entspannten Samstagvormittag, aber ich verspreche euch, das, was jetzt gleich kommen wird, wird euch nicht runterziehen, ganz im Gegenteil. Ich habe bei mir die Deria aus Mühldorf am Inn. 33 Jahre alt, hat vor 3 Jahren eine neue Niere bekommen, nach 12 Jahren Dialyse. 12 Jahre. Und sie klingt, als hätte sie das Leben noch nie so genossen wie heute. Deria, grüße dich.
1: Ja, guten Morgen, hallo.
0: Nicht jeder ruft bei mir in der Antenne Bayern Samstagshow an und sagt, ich habe da eine neue Niere, darüber müssen wir reden. Ich finde es klasse. Erzähl mal, wie war denn der Moment, als du erfahren hast, es gibt eine Niere für dich?
1: Der Anruf kam tatsächlich um 2.48 Uhr in der Nacht und ich habe München gelesen und ich wusste sofort, was los ist. Und der Arzt am Telefon hat mich dann gefragt, ob ich denn krank bin, denn es ist nämlich so, wenn du erkältet bist oder so, dann kannst du tatsächlich nicht transplantiert werden. Und ich meinte dann, ich bin gesund, mir geht es gut. Und dann hat er gesagt, herzlichen Glückwunsch, Ihr Spenderorgan ist da.
0: 2.48 Uhr in der Nacht. Und das brennt sich natürlich auch ins Gedächtnis ein. Ne? Das ist sowas, sowas life-changing, das vergisst man so schnell nicht wieder.
1: Ja, das stimmt, ja.
0: Was hat sich seitdem für dich verändert?
1: Oh Gott, mein komplettes Leben hat sich verändert. Ich bin voller Dankbarkeit und voller Liebe und voller Freude, weil ich meinen Tag so gestalten kann, wie ich das möchte. Weil ich mein Leben so leben kann, wie ich das möchte und nicht irgendetwas planen muss und gucken muss, wo dort die Dialyse ist und wo ich da in den Urlaub fahren kann. Mir geht es viel, viel besser, natürlich mental und körperlich. Ich muss nur meine Immunsuppressive nehmen, das ist das Einzige. Aber ansonsten geht es mir sehr, sehr gut und es fühlt sich alles einfach so unfassbar schön an.
0: Was würdest du denen sagen, die noch keinen Organspendeausweis haben?
1: Dass es mir einfach nur wichtig ist, dass wir darüber sprechen. Mir geht es nicht darum, dass du dich wirklich jetzt sofort in diesem Moment dafür entscheidest, sondern mir persönlich geht es einfach darum, dass wir uns intensiv Gedanken darüber machen und darüber sprechen und dass es nicht mehr ein Tabuthema ist, nur weil es etwas mit dem Tod zu tun hat. Einfach, dass wir offen und ehrlich über dieses Thema sprechen.
0: Den Organspendeausweis gibt es natürlich kostenlos bei der Bundeszentrale für gesundheitliche Aufklärung. Einfach auf organspende-info.de oder als App. 5 Minuten kann alles verändern. Deria, danke dir und schönen Samstag. Der gehört heute dir.
1: Dankeschön. Vielen, vielen lieben Dank.
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16: Das ist Antenne Bayern Wetter. Ja, über Bayern startet das Wochenende sonnig. Später ziehen dann von Südwesten her immer mehr Wolken auf. Vereinzelt gibt es Schauer ab Mittag, zum Beispiel schon am oberbayerischen Alpenrand. Später dann so gegen 16 Uhr auch in Franken, besonders Nürnberg. Das heißt, die Rock-im-Park-Besucher könnten ein bisschen nass werden. Nicht viel, aber nass. Höchstwerte 19 bis 24 Grad. Aktuell melden Bayreuth Grüße nach Oberfranken 17 Grad. Kolbermoin, Oberbayern 15 und Amberg, Oberpfalz 16 Grad. Morgen der Sonntag viel Sonne bei 20 bis 25 Grad. Montag sommerlich warm mit bis zu 28 und ab Dienstag dann windige Schauer. Es geht wieder runter mit den Temperaturen auf ungefähr 20 Grad.
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16: Das ist ein Riesenspektakel in der Oberpfalz. Internationales Leichtathletik-Meeting mit Tradition. Die Sprintelite zieht in die Oberpfalz. Fast 900 Sportler machen mit bei der Sparkassen-Gala. Tanja Nowak.
17: Ja, die kommen aus 34 Nationen, unter anderem aus unseren Nachbarländern, aber auch aus Großbritannien, aus Dänemark, sogar aus Neuseeland und Australien sind Sportler mit dabei. Im 100-Meter-Sprint der Männer steht zum Beispiel der deutsche Rekordhalter Owen Ansah. Da könnte es eine Zeit unter 10 Sekunden geben. Auch sonst sind einige EM, WM und Olympiateilnehmer mit dabei. Sie kämpfen in den typischen Leichtathletikdisziplinen um einen Platz oben auf dem Siegertreppchen.
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17: Unsere Städte in Bayern sind ganz schön begehrt, wenn es um Partnerstädte im Ausland geht. Die französische Kleinstadt La Morlaix sucht nach einem Match in Niederbayern. Bayern-Reporterin Tanja Hugger.
14: Ja, die Stadt liegt etwa 35 Kilometer von Paris entfernt. Der Ort hat 9000 Einwohner, ist eingebettet in einem Naturpark und hat ein schönes Schloss. Und die Bürger dieser Kleinstadt würden sich gerne mit Niederbayern austauschen, also sich gegenseitig besuchen, gemeinsam Feste feiern, auch Schulpartnerschaften sind denkbar. Es gibt auch finanzielle Förderungen.
17: In Regensburg hat gestern der Bayern Slam 2026 stattgefunden. Das ist ein Poetry Slam in Bayern. Ein Wettbewerb, bei dem jeder mit eigenen Texten, Reimen oder was auch immer auftreten darf. Gewonnen hat der Erlanger Felix Hufnagel. Seit 2010 trifft sich die Poetry Slam Szene Bayerns einmal im Jahr, um herauszufinden, wer der Beste ist. Blink 182 wird Headliner bei Rock im Park in Nürnberg im kommenden Jahr. Für die Band aus San Diego ist es der erste Auftritt beim Festival. Das Ganze wurde gestern Abend bekannt gegeben. Tickets für Rock im Park 2027 gibt es schon ab Dienstagmittag 12 Uhr online. Das trendet gerade online, die weltweit erste Fischtürklingel in den Niederlanden. Jeden Frühling schwimmen tausende Fische, wie zum Beispiel Barsche oder Aale, durch die Udegracht in Utrecht und suchen nach einem Ort, wo sie ihre Eier ablegen können. Aber oft ist die Schleuse dort geschlossen. Die Fische müssen dann warten und werden damit leichte Beute für Vögel oder auch Raubfische. Um den Fischen zu helfen, ist jetzt an der Schleuse unter Wasser eine Livecam installiert. Wer einen Fisch sieht online, der soll die Fischklingel klicken, das alarmiert dann den Schleusenwärter und der kann dann die Schleuse öffnen.
16: Das hatte der Bayern Verkehrszentrum kurz nach 10. Wir wollen, dass ihr gut ankommt. 8 Salzburg Richtung München zwischen Rosenheim West und Weihern. 10 Kilometer Stau nach einem Motorradunfall. Die Unfallstelle ist jetzt geräumt. Der Stau sollte sich also nach und nach auflösen. Dann haben wir noch für euch die neuesten Blitzer. Bald noch bei uns. Oberpfalz B299 bei Mitterteich. Im 100er Bereich in Mittelfranken. Eine in Höchstadt an der Aisch in der Erlanger Straße. Und Blitzer in Oberbayern. Auf der A9 Richtung München. Kurz vor dem Kreuz Neufahren. Da sind Tempo 100 erlaubt. Wenn ihr noch was gesehen habt, Staus oder Blitzer, call a Paul. Gebt mir Bescheid. 0800 994
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16: Hello und viele Millennium-Hits. Flashbacks in die 80er. Und natürlich alle aktuellen Hits für euch. Nur vom Feinsten.

0: Antenne Bayern Samstagshow mit Paul Johannes Baumgartner. Schönen Vormittag euch. Ja, die Pfingstferien sind so gut wie vorbei. Am Montag beginnt wieder der Ernst des Lebens. Schaut vielleicht nochmal, liebe Eltern oder liebe Schüler, bevor ihr dann wieder in die Schule geht, schaut nochmal in den Schulranzen zur Sicherheit. Nicht, dass sich da neue Lebensräume entwickelt haben, die letzten zwei Wochen.
1: Zum ersten Mal in der Geschichte erforschen Wissenschaftler die unendlichen Tiefen eines Schulranzens. Und dabei entdecken sie sogar Leben.
2: Was ist das denn? Eine Bakterienkolonie? Oh mein Gott, das lebt! Ein altes Pausenbrot!
1: Die Forscher graben jetzt noch tiefer ins Innere des Schulranzens.
2: Boah, ist das hier staubig! Wow, ein altes Rider!
1: Plötzlich entdeckt das Forscherteam weitere Relikte einer längst vergangenen Zeit.
2: Oh wow, ein uraltes Nokia-Handy! Mit Wahnsinn! Mit vollem Akku! Ein Spielplan der ersten Fußball-Bundesliga mit den Münchner Löwen!
1: 6 Monate später, in den Untiefen des Schulranzens, der Sensationsfund.
2: Ein uralter Brief. Was steht denn da drin? Du weißt mal an ein und alles? In Liebe?

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7: Ja, das Wetter über Bayern startet insgesamt recht sonnig, so ab 13, 14 Uhr. Ziehen dann von Südwesten her mehr Wolken auf. Vereinzelt gibt es Schauer, gerade am oberbayerischen Alpenrand zunächst mal und dann später auch in der Oberpfalz und in Franken. Für alle Fans von Rock im Park, so ab 16 Uhr dürfte es ein bisschen Abkühlung von oben geben bis in die Abendstunden rein. Das Gröbste dürfte aber durch sein, wenn The Offspring und Iron Maiden auf der Bühne stehen. Aber zu dem echten Open-Air-Festival-Erlebnis gehört doch dazu, dass man sich mal einmal richtig nass, dass man richtig nass gemacht wird. Aktuell Melden, Ochsenfurt in Unterfranken 19, Plattlingen in Niederbayern ebenfalls 19 und Memmingen im Allgäu 17 Grad. Morgen der schönere Tag des Wochenendes, bayernweit mehr Sonne bei bis zu 25 Grad. Am Montag nochmal viel Sonne und bis zu 28 Grad, bevor es dann wieder runtergeht mit den Temperaturen. Das Antenne Bayern Verkehrszentrum. Wir wollen, dass ihr gut ankommt auf der A7 Fulda Richtung Würzburg. Zwischen dem Fulda Dreieck und Bad Brückenau Volkers. Aktuell 4 Kilometer Stau. Antenne Bayern Echtzeitmessung, Viertelstunde on top. Rückreiseverkehr auf der A12 Inntalautobahn Innsbruck Richtung Kiefersfelden. An der Grenze bei Kiefersfelden sehen wir aktuell 5 Kilometer Stop and Go. Die neuesten Blitzer bayernweit nur bei uns. Oberfranken Blitzer auf der A9 Richtung Nürnberg. Kurz nach der Ausfahrt gefräst Tempo 100. Mittelfranken auf der B13 Richtung Gunzenhausen, genauer gesagt bei Weidenbach, Tempo 60. Und Burkay, wo steht noch einer?
8: Auf der B12 zwischen der Ausfahrt Neugablus und Buchloe, erlaubt sind 100.
7: Dankeschön, und wenn ihr noch was gesehen habt, Staus oder Blitzer, bitte gerne kostenlos melden. 0800 994 9000.

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1: DLC in der Antenne Bayern Samstagshow, Texas Hold'em.
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1: Noch 5 Tage, dann sind bei einer WM zum ersten Mal ganze 48 Nationen am Start. Nicht jeder Fußballfan findet das lustig. 48 Nationen, das ist viel. Da dürften natürlich auch ein paar Partien dann drunter sein aus der Abteilung Uruguay gegen Löwenbräu. Das Niveau schon sehr unterschiedlich bei dieser WM. Unsere Mannschaft hat gute Chancen, auch wenn Lennart Karl jetzt bedauerlicherweise nicht dabei sein kann. Wegen einem Muskelfaserbündelriss, der ist schon wieder auf dem Nachhauseweg. Aber unsere Kids sind sich einig. Wer wird Weltmeister?
3: Deutschland!
4: Weil wir zum Beispiel Kai Havertz, der schießt viele Tore, haben halt Kimmich.
5: Ich glaube, Weltmeister wird Deutschland und England und Spanien oder Portugal.
6: Spanien.
7: Frankreich.
8: Deutschland oder Portugal.
9: England oder Deutschland.
10: Frankreich.
11: Deutschland oder Portugal. Oder höchstens noch England.
1: Und wir werden es sehen. Heute Abend erstmal unsere Generalprobe gegen Co-Gastgeber USA. Heute Abend das Spiel in Chicago. Anpfiff ist um 20.30 Uhr. RTL überträgt im Free TV.
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1: Antenne Bayern Wetter noch recht freundlich, gerade in Bayern. Aber im Südwesten Bayerns, da ziehen immer mehr Wolken auf. Ab Mittag regnet es am oberbayerischen Alpenrand, später auch in der Oberpfalz und in Franken. Apropos Franken, aktuell sieht es so aus, dass alle, die bei Rock im Park in Nürnberg mit dabei sind, zwischen 16 und 19 Uhr abgeduscht werden. Das gehört aber zu einem guten Festival dazu, habe ich mir sagen lassen. Höchstwerte 19 bis 24 Grad, aktuell in Coburg 18, Geretsried in Oberbayern ebenfalls 18 und Nittenau in der Oberpfalz 19 Grad. Morgen viel Sonne, wird noch ein bisschen wärmer, 25 Grad. Montag wird es nochmal richtig warm, bis zu 28 Grad. Und Dienstag dann windiges Schauerwetter, geht es wieder runter mit den Temperaturen.
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1: Heute ist nicht nur Samstag, der 6. Juni, sondern auch Tag der Organspende. Im Freistaat warten im Moment mehr als 1.000 Menschen auf ein lebenswichtiges Spenderorgan. Tanja Nowak.
17: So ist es. Bayerns Gesundheitsministerin Gerlach macht sich deshalb für die Widerspruchslösung stark. Das heißt also, jeder wäre ein potenzieller Organspender, außer er widerspricht. Gerlach glaubt, dass es dann in Deutschland mehr Spender geben würde. Im Moment diskutiert die Politik ja über eine Neuregelung. Momentan gilt, Organe dürfen nur dann nach dem Tod entnommen werden, wenn die Person zu Lebzeiten ausdrücklich zugestimmt hat, zum Beispiel eben durch einen Organspendeausweis. Ansonsten müssen die Angehörigen entscheiden. In diesem Jahr ist die Zahl der Organspender in Bayern übrigens leicht angestiegen.
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17: Kein Zutritt für Kinder ins Freibad, wenn sie alleine unterwegs sind und kein bronzenes Schwimmabzeichen haben. Das wird jetzt bei 5 Betrieben in Nordrhein-Westfalen genauso gehandhabt. Der Bezirksvorsitzende der Wasserwacht in Oberbayern, Benjamin Miskovic, findet das grundsätzlich richtig.
3: Also natürlich sollte kein Kind unbeaufsichtigt in irgendein Freibad gehen, das noch nicht zu 100% sicher schwimmen kann. Das halte ich für vollkommen richtig. Es ist nur die Gefahr, die Hemmschwelle, dann überhaupt baden zu gehen, auch mit den Eltern, die sollte nicht zu hoch gesetzt werden.
17: Miskovic sagt auch, Kinder müssen den Umgang und den gesunden Respekt mit dem Wasser lernen und auch den Spaß am Schwimmen entwickeln. Im Allgäu hat ein brennendes Auto eine Garage komplett zerstört und ein angrenzendes Wohnhaus schwer beschädigt. 3 Menschen erlitten eine leichte Rauchvergiftung. Der Schaden beträgt mindestens 160.000 Euro. Noch ist die Brandursache unklar. Hinweise auf Brandstiftung gibt es bislang nicht. Noch 5 Tage, dann startet die Fußball-WM in den USA, Kanada und Mexiko. Und leider ohne Lennart Karl vom FC Bayern. Wegen eines Muskelbündelrisses verpasst der 18-jährige Shootingstar die WM. Wegen der Zeitverschiebung will nur jeder 2. übrigens alle Partien der deutschen Mannschaft verfolgen. Teilweise starten Spiele ja sogar nachts um 3 oder 4 Uhr. Laut einer O2-Umfrage daddeln die meisten Fans beim Fußballschauen daheim parallel am Smartphone. Also nur 24% konzentrieren sich wirklich aufs Spiel. Viele chatten oder surfen oder shoppen nebenbei. Der Trend geht ganz klar zum Second Screen. Und das trendet gerade online. Die Promi-Hochzeit auf Sizilien mit mehr als 200 Gästen feiert Popstar Dua Lipa und der Schauspieler Callum Turner an diesem Wochenende auf der italienischen Mittelmeerinsel eine Riesenparty. Zum Auftakt in der Altstadt von Palermo erschien die 30-Jährige in einem schulterfreien Kleid, ganz in weiß mit tiefem Ausschnitt am Rücken. Mit dem 6 Jahre älteren Turner, der im Anzug weißem Hemd, aber ohne Krawatte kam, tanzte sie dann unter freiem Himmel. Unter den Gästen zum Beispiel modische Donatella Versace oder auch die Sängerin Olivia Dean. Gegen den Promi-Auflauf gibt's in Palermo aber auch Proteste. Auf Plakaten und Aufklebern gibt's Sprüche wie Palermo ist nicht zu mieten oder unsere Piazza ist nicht euer Wohnzimmer.
1: Das hat er beim Verkehrszentrum. Wir wollen, dass er gut ankommt an diesem Samstagvormittag. Auf der A7 Füssenreuth Richtung Ulm. Zwischen Kempten, Leubers und Dietmannsried. Vorsicht, ungesicherte Unfallstelle. Die rechte Spur blockiert aktuell schon fast 4 Kilometer Stau. Auf der A7 Fulda Richtung Würzburg, zwischen Fulda A3 und Bad Brücken auf Volkers 5 Kilometer Stop and Go. Antenne bei einer Echtzeitmessung, Viertelstunde dauert es dort länger. Rückreiseverkehr auf der A12 Inntal-Autobahn Innsbruck Richtung Kiefersfelden. Pfingstferien sind vorbei in Bayern. An der Grenze bei Kiefersfelden aktuell 6 Kilometer Stop and Go. Dann die neuesten Blitzer noch bayernweit nur bei uns. Oberpfalz in Amberg in der Sulzbacher Straße einer. Oberfranken auf der B22 Richtung Bayreuth, Höhe Neunkirchen, Tempo 80. Und in Schwaben in Augsburg einer auf der Berliner Allee. Wenn ihr noch was gesehen habt, Staus oder Blitzer, bitte gerne kostenlos melden unter der 0800 994 9000.
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1: Und massig Millennium-Hits. Und was für welche? Die Sportfreunde gleich. Außerdem Flashback aus den 80ern. Und selbstverständlich alle aktuellen Hits für euch. Das ist die Antenne Bayern Samstagsshow. Schön, dass ihr dabei seid.

0: 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An diesem Wochenende sind sie bei uns im Freistaat. Alle zwei Jahre wird der Erlangen in Mittelfranken zum Mekka für Comic-Fans aus Deutschland, Österreich und der Schweiz. Über 25.000 Besucher besuchen den Comic-Salon rund um den Schlossgarten. Gibt haufenweise Messezelte, Vorträge, Workshops und klar könnt ihr auch Comics shoppen. 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
4: Das Antennenwetter noch recht freundlich, gerade in Bayern, aber aus dem Südwesten. Da ziehen Wolken am äußersten Alpenrand rein. Regen später auch in der Oberpfalz und in Franken. Apropos Franken, aktuell sieht es so aus, dass alle, die bei Rock im Park in Nürnberg sind, zwischen 16 und 19 Uhr ein paar Tropfen abbekommen werden. Aber wir sind zuversichtlich, dass The Offspring und Iron Maiden schon dafür sorgen werden, dass die Wolken und die Regenschauer wieder abziehen. Aktuell melden Schweinfurt in Unterfranken 20 Grad, Günzburg in Schwaben 19 und Passau, Grüße nach Niederbayern, 21 Grad. Morgen bayernweit viel Sonne bei bis zu 25 Grad. Am Montag wird es noch wärmer und sommerlicher. Temperaturen bis 28 Grad und dann Temperatursturz ab Dienstag mit Wind und Schauern. Das Antenne Bayern Verkehrszentrum. Wir wollen, dass ihr gut ankommt, auch an diesem Samstagvormittag. Auf der A3 Würzburg Richtung Nürnberg, zwischen Würzburg-Heidingsfeld und Würzburg-Randersacker, Pannenauto, rechte Spur im Tunnel blockiert. Auf der A7 Fulda Richtung Würzburg, zwischen dem Fulda A3 und Bad Brücken auf Wildflecken, 9 Kilometer Stau. Antenne Bayern Echtzeitmessung, 27 Minuten, braucht ihr dort länger. Auf der A7 Füssenreuth Richtung Ulm, zwischen Kempten-Leuwers und Dietmannsried, 6 Kilometer Stau, nach einem Unfall, die rechte Spur ist dicht. Salzburger Autobahn, A8 Salzburg Richtung München, zwischen Irschenberg und dem Kreuz München Süd. Es geht zurück wieder in die Heimat. 19 Kilometer stockend aktuell, Antenne Bayern Echtzeitmessung, lasst mich kurz nachschauen. 25 Minuten braucht ihr länger als normal. Viel los auch auf der A12 Inntalautobahn Innsbruck Richtung Kiefersfelden an der Grenze bei Kiefersfelden. Aktuell 7 Kilometer Stop and Go. Die neuesten Blitzer bayernweit nur bei uns. Es wird geblitzt in Schwaben auf der A8 Richtung München, kurz vor der Ausfahrt Neusess, Tempo 120. In Oberbayern in Lengries am Bergweg ein Blitzer und in der Oberpfalz in Amberg am Tropfenhang. Ja, wenn ihr noch was gesehen habt, Staus oder Blitzer, bitteschön, gerne melden. 0800 994 9000. Dankeschön und gute Fahrt.

0: macht richtig Spaß, gerade aus bayerischer Sicht. Die Basketballer vom FC Bayern München sind gerade voll auf Titelverteidigungskurs. In der Halbfinalserie haben sie Bonn keine Chance gelassen, sie mit 3:0 einfach durchmarschiert. Das erste Finalspiel nächsten Freitag in der Landeshauptstadt, gegen wen ist noch offen, entweder kommt der Gegner aus Bamberg oder heißt Alba Berlin. Aktuell steht es in diesem Duell 2:1 für Berlin. Mal gucken, wie es da weitergeht. Und der eine Sack wird zugemacht, vielleicht macht das heute Abend Berlin oder Bamberg, wir werden sehen. Also ein Sack, der auf alle Fälle heute aufgemacht wird.
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0: Das ist der DFB-Pokal. Am Abend wird heute die erste Runde ausgelost. Geht schon wieder weiter. Live um 18 Uhr aus Bayern kommen 6 Teams. Im Profitopf sind der amtierende DFB-Pokalsieger FC Bayern München, dann der FC Augsburg und der Club aus Nürnberg. Und im Amateurtopf die Spielvereinigung Greuther Fürth, die Würzburger Kickers und die Münchner Löwen. Frisch ja zwangsabgestiegen in die Regionalliga. Das wäre natürlich ein Knaller, wenn die Bayern mal wieder gegen die Löwen spielen würden. Auslosung live um 18 Uhr und danach um 20.30 Uhr das Testspiel der deutschen Nationalelf gegen WM-Gastgeber USA. RTL überträgt live im Free TV 20.30 unsere Elf, letztes Testspiel vor der Weltmeisterschaft, die ja in 5 Tagen beginnt gegen die USA.
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1: Das Antenne Bayern-Wetter heute. Eine wilde Mischung aus Sonne, Wolken, Wind und Regen. In der Sonne fühlt es sich auch ganz gut an, bis zu 24 Grad. Sobald sie weg ist und der Wind dann ums Eck kommt, wird schon ein bisschen frischer. 19 Grad aktuell Freising, Oberbayern. Schwandorf in Oberpfalz mit 20 und 21 Grad in Kulmbach in Oberfranken. Unser Sonntag, der wird sehr, sehr schön. Viel Sonne, bis zu 25 Grad. Montag noch heißer.
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18: Mit Tanja Nowak um 12 Uhr. Grüß Gott. Kein Freibad mehr für Kinder, die ohne Aufsichtsperson unterwegs sind und das bronzene Schwimmabzeichen nicht haben. In Nordrhein-Westfalen haben das jetzt genau 5 Betriebe eingeführt. Der Bezirksvorsitzende der Wasserwacht in Oberbayern, Benjamin Miskowitsch, ist da grundsätzlich auf der gleichen Linie und sagt, wer alleine schwimmt, der sollte auch mehr als nur ein Seepferdchen haben.
5: Das Seepferdchen ist bei weitem nicht ausreichend. Das Seepferdchen ist eins der ersten Schwimmabzeichen, die man so machen kann. Und das ist, sage ich mal, jetzt einfach ausgedrückt, das Geradeausschwimmen. Aber es kann ja mal zu einer Situation kommen, wo das eben nicht ausreicht. Gerade wenn mehrere Kinder beieinander sind, dann wird vielleicht im Wasser mal gerangelt. Und deswegen rate ich davon ab, das Seepferdchen so als Grundmaßstab zu nehmen.
18: Miskovic sagt auch, die Hürde für das Planschen darf dann aber nicht zu hoch ausfallen, damit die Kinder natürlich Spaß am Schwimmen haben. Nach dem verletzungsbedingten Aus für Lennart Karl bei der Fußball-WM hat sich Bundestrainer Nagelsmann geäußert. Er erklärte, es tue ihm wahnsinnig leid für Lenny. Er habe mit seiner Unbekümmertheit, seinem Spielwitz, seinem Tempo und auch als Typ wirklich super in die Mannschaft gepasst. Und es sei nur ein kleiner Trost, dass er jung ist und noch viele Turniere vor sich habe. Nachnominiert wurde Assan Ouedraogo von RB Leipzig. Die Deutsche Umwelthilfe kritisiert die Abfallkonzepte bei großen deutschen Musikfestivals, vor allem wegen der vielen Einwegverpackungen. Rock im Park und Rock am Ring schneiden bei Mehrweggetränken zwar gut ab, bei Essen, Mülltrennung und Toiletten besteht aber noch deutlicher Verbesserungsbedarf, sagt die Deutsche Umwelthilfe. Die internationale Raumstation ISS verliert weiterhin Luft im Bereich des russischen Moduls. Bis zu 2 Kilogramm Sauerstoff sind das täglich. Jetzt war es so kritisch, dass sogar ein Teil der Crew sicherheitshalber in die Rettungskapsel musste. Die undichten Stellen sind erstmal schwer zu finden und auch zu reparieren, weil sie wirklich oft sehr winzig und unzugänglich sind. Zum Glück hat die Crew an Bord auch immer Dichtungsmasse dabei. Da wurde jetzt also erstmal repariert und teilweise tut's dann auch ein einfacher Kaugummi. In der Vergangenheit wurde bei der Suche nach undichten Stellen auch schon mal ein Teebeutel verwendet. Mit der ausströmenden Luft driftet er nämlich immer weiter in Richtung des Lecks und so kann man das Ganze dann aufspüren. Und das trendet gerade online. Rekord bei Lego. Die Sagrada Familia im spanischen Barcelona gibt's jetzt im Miniaturformat aus Legosteinen. Und mit über 12.000 Teilen ist es das größte Lego-Set aller Zeiten. Da braucht man dann schon ein bisschen Geduld. Das Modell ist am Ende über 60 cm hoch, fast einen halben Meter breit und etwa 40 cm tief. Günstig wird's Lego-typisch natürlich auch nicht. 750 Euro soll die Sagrada Familia kosten.
19: Wow.
18: Und das Fachmagazin Stone Wars schätzt die reine Bauzeit für das Modell auf so 25 bis 35 Stunden. Also perfekt für ein verregnetes Wochenende, oder?
19: Aber hallo, ich wollte gerade sagen, Ferien gehen ja noch ein bisschen, ja, oder?
18: Genau.
19: Das Antenne Bayern Verkehrszentrum. Wir wollen, dass ihr immer gut ankommt. A7 Füssenreuther Richtung Ulm zwischen Kempten und Dietmannsried. Aktuell noch 4 Kilometer Stau nach dem Unfall. Die Unfallstelle ist jetzt geräumt. Der Stau sollte sich also nach und nach auflösen. A8 Salzburg Richtung München zwischen Irschenberg und dem Kreuz München Süd. 17 Kilometer Stop and Go. Hier braucht ihr laut Antenne Bayern Echtzeit 26 Minuten mehr. A9 München Richtung Nürnberg zwischen Langenbruck und Manching. Da hat ein Auto seine Motorhaube verloren. Die liegt hier mitten auf der Fahrbahn. Also passt bitte gut auf. Weiter viel los auf der A12, der Inntal-Autobahn Innsbruck Richtung Kiefersfelden. An der Grenze bei Kiefersfelden aktuell 6 Kilometer Stop and Go. Anja, was hast du für uns?
20: Ich bin gerade auf der B8 gefahren, von Neumarkt kommen Richtung Postbauer Heng. Ungefähr auf Höhe von Dillberg, da grast ein Reh. Also hier bitte Vorsicht fahren, der war direkt an der Straßenseite.
19: Danke fürs Bescheid geben. Die neuesten Blitzer nach Bayern weit nur bei uns. Niederbayern in Hauzenberg auf der Bautzinger Straße im Allgäu. Hier ist es die B12 Richtung Kaufbeuren. Kurz vor Germaringen in der 100er-Zone und ein Oberbayern-Blitzer auf der B2 in der Ortsdurchfahrt Mittenwald. Wenn ihr noch was habt, Stau oder Blitzer, dann gerne Bescheid geben, kostenlos 0800 994 9000.
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19: Ferienfinale gleich in der Playlist Millennium Hits. Adam Lambert. Gute Laune-Kracher von Katrina and the Waves. Und Sonnenschein diesen Samstag mit den Flashbacks und dazu die Hits von heute.

0: schönen Samstag euch.
1: Mit uns, mit Antenne Bayern. Genießt das Wochenende, so gut es halt geht, gell? Zwischen Wäschebergen und Koffer auspacken. Sind wir wieder vollzählig. Alle kommen an diesem Wochenende wieder heim. Grüße nach Norditalien über DRB Plus. Begleiten wir euch auf dem Heimweg nach dem Urlaub. Halten euch natürlich immer up to date im Antenne Bayern Verkehrszentrum. Und wenn ihr dann doch mal steht, zum Beispiel auf so einem Grenzpass zwischen Bozen und Innsbruck, singen hilft.

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0: Samstag euch das Antenne Bayern Verkehrszentrum. Wir wollen, dass ihr immer gut ankommt. A7 Fulda Richtung Würzburg zwischen dem Fuldaer Dreieck und Bad Brückenau Wildflecken. Hier 9 Kilometer Stau in der Baustelle. 37 Minuten kommen hier laut Antenne Bayern Echtzeit on top. Und die A8 Salzburg Richtung München zwischen Weihern und dem Kreuz München Süd. Stop and go auf 15 Kilometer. 24 Minuten braucht ihr hier mehr. Die neuesten Blitzer bayernweit nur bei uns in Schwaben auf der A8 Richtung München in der Ausfahrt Neuses. In Regensburg in der Nordgaustraße ist einer und in Oberfranken auf der B15 Richtung Hof kurz vor Döhlau. Wenn ihr noch was habt, Stau oder Blitzer, dann gerne Bescheid geben. Freuen wir uns immer, ist kostenlos. 0800 994 9000.
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Klassiker 80er Flashback für euren Samstag mit Antenne Bayern. Ein kleiner Notenschlüssel auf dem Handgelenk für meine Liebe zur Musik. Das ist mein einziges Tattoo, das ich habe. Da muss Sänger Teddy Swims wahrscheinlich müde drüber lächeln. Bei dem ist 90% seines Körpers zutätowiert. Ist schon heftig, ne? Auch im Gesicht. Krasser Kerl, krasse Stimme vor allem. Hier ist die neue Mr. Know-It-All.

0: Peking. Ein schönes letztes Ferienwochenende mit Antenne Bayern. Der Basti und die Indra hier. Hi, servus.
1: Servus. Am Montag ist der Chef wieder da. Ja. Like he is back.
0: Ja. Und er bringt was ganz Besonderes mit. 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
1: Absolut mega.
0: Ja, und das ist nicht die einzige Überraschung, was ihr noch klar gemacht habt. 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
0: Bayern-Wetter. Sonne, Wolken, Wechselspielchen heute. Wir haben 21 Grad in Münnerstadt in Unterfranken, 20 in Illertissen und Wallersdorf, Niederbayern mit 22 Grad. Morgen wieder viel Sonne und bis zu 25 Grad.
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18: Um 13 Uhr mit Yves Simon. Einen schönen Samstag euch. In Nürnberg läuft der zweite Tag bei Rock im Park. Für die Deutsche Umwelthilfe ist das ein Anlass, die Abfallkonzepte großer deutscher Musikfestivals zu kritisieren. Nach einer Umfrage unter 10 der größten Veranstaltungen fordert die Organisation vor allem mehr Mehrweg, bessere Mülltrennung und nachhaltigere Toilettenkonzepte. Bayern-Reporterin Soita Sowali.
19: Volle Campingplätze, tausende Besucher und jede Menge Müll. Das größte Problem ist laut der Deutschen Umwelthilfe, dass es zu wenig Einwegverpackungen gibt. Auch bei der Mülltrennung auf Festival- und Campingflächen ist demnach noch Luft nach oben.
18: Ja, die Veranstalter von Rock im Park verweisen aber darauf, dass es in diesem Jahr extra Personal an den Müllstationen gibt, das beim richtigen Trennen des Mülls hilft. Die Krankenhäuser bei uns in Bayern haben Proteste gegen Sparmaßnahmen bei der gesetzlichen Krankenversicherung angekündigt. Am kommenden Mittwoch, da soll es laut der Gewerkschaft Verdi Kundgebungen in 6 Städten geben, darunter in München, Nürnberg, in Augsburg, sogar schon am Dienstag. Der Verband der Familienunternehmer fordert, dass der Bundestag in diesem Jahr auf seine Sommerpause verzichtet. Laut einem Bericht des Redaktionsnetzwerks Deutschland fordern die Unternehmen in einem Brief an die Fraktionen von Union und SPD, dass die Ausschüsse auch im Sommer weiterarbeiten, vor allem die, die für die angekündigten Wirtschaftsreformen wichtig sind. Dafür ist aus Sicht der Mittelständler schlicht und einfach keine Zeit. Eigentlich ist die parlamentarische Sommerpause immer von Anfang Juli bis Anfang September. Zwischenfall im All wegen Luftlecks am russischen Modul mussten Astronauten die ISS vorübergehend in einem Dragon-Raumschiff verlassen. Eine undichte Stelle ist inzwischen aber wieder abgedichtet. Eine weitere wird noch untersucht. NASA und Roskosmos betonen, die Sicherheit der Besatzung ist nicht gefährdet. Das trendet gerade online. Alle sprechen momentan über die Fußball-WM, die teuren Preise dort und die Verletzung von Lennart Karl. Aber heute geht's auch um den DFB-Pokal, denn um 18 Uhr, da wird die erste Runde ausgelost. Drin sind aus bayerischer Sicht natürlich Titelverteidiger Bayern, Augsburg, Nürnberg, Fürth, die Würzburger Kickers und 1860 München. Der erste FC Nürnberg fragt seine Fans bei Facebook schon mal, wen sie sich als Gegner wünschen. Einige schreiben da zum Beispiel die 60er. Andere wollen aber auch lieber ein Derby mit Fürth oder Würzburg. Und auch eine beliebte Antwort, einfach ein leichter Gegner soll es sein.
4: Wir wollen, dass ihr immer gut ankommt, das Antenne Bayern Verkehrszentrum mit der A7 Fulda Richtung Würzburg zwischen dem Fuldaer Dreieck und Bad Brückenau Wildflecken. 7 Kilometer Stau in der Baustelle. Ihr braucht 33 Minuten länger. Robert, was hast du für uns?
20: Acht Richtung München. Vor Bayern ein Motorradunfall auf der linken Spur. Die Rettung ist schon vor Ort. Unfallstelle ist nicht abgesichert.
4: Danke fürs Bescheid geben. Dann haben wir noch die A70 Bamberg Richtung Bayreuth in der für Einfahrt Schirradorf. Da ist die Beschleunigungsspur und die rechte Spur blockiert. Da steht ein Pannen-LKW. Die neuesten Blitz bayernweit, nur bei uns. Unterfranken, B13 Richtung Würzburg, kurz vor Eibelstadt, Oberbayern in Freising auf der Acheringer Hauptstraße und im Allgäu die B12 Richtung Lindau, kurz nach Hergatz im 70er Bereich. Für mehr 0800 994 9000.
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4: Schönen Samstag euch, gleich One Republic. Die Millennium Hits mischen wir mit den Flashbacks. Rockset aus den 90ern und die

0: Lock für euren Samstagnachmittag.
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0: Ja, noch 5 Tage bis zur Fußball-Weltmeisterschaft in den USA, Mexiko und Kanada. Und die kleinsten Fußballexperten bei uns im Freistaat, die wissen schon ganz genau, auf wen es da ankommt, damit es was wird mit unserem Sommermärchen.
2: Florian Wirtz und Jamal Musiala, weil ich finde ihn einfach so cool. Er dribbelt so stark und Florian Wirtz finde ich so cool, weil der immer so richtig coole Tore macht.
3: Florian Wirtz, Musiala und das. Und Neuer, weil Neuer so gute Paraden macht.
4: Ja. Mein Lieblingsspieler ist Lennart Karl, weil er halt so jung ist und schon sehr gut spielt.
5: Der Kimmich und der Havertz.
0: Na, heute Abend erstmal Generalprobe gegen Co-Gastgeber USA in Chicago. Mal sehen, welche Kids heute glücklich gemacht

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1: Das neueste Update aus dem Antenne Bayern Verkehrszentrum. Wir wollen, dass sie immer gut ankommt. A7 Füssen-Reute Richtung Ulm zwischen Altenstadt an der Iller und den drei Kittistädten 19 Kilometer Stop and Go. Ihr braucht 22 Minuten länger. A8 Salzburg Richtung München zwischen Irschenberg und Weyern. Hier gab es einen Motorradunfall. Wir haben 3 Kilometer Stop and Go. Und noch die A99, die Ostumfahrung München Richtung Nürnberg. Zwischen Hohenbrunn und Kirchheim 11 Kilometer Stau, macht einen Plus von 18 Minuten. Die neuesten Blitzer bayernweit. Nur bei uns in Schwab. In Dasing auf der Eichacher Straße, in Nürnberg auf der Regensburger Straße und in Oberfranken B173 Richtung Naila, kurz vor Köditz. Wenn ihr noch was habt, Stau oder Blitzer, gerne Bescheid geben. Kostenlos 0800 994 9000.
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1: In Oberfranken B173 Richtung Naila, kurz vor Köditz. Wenn ihr noch was habt, Stau oder Blitzer, gerne Bescheid geben. Kostenlos 0800 9.

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1: Der Bayernwetter heute Sonne Wolkenmischung 21 bis 24 Grad, morgen dann viel Sonne für den ganzen Freistaat und die neue Woche startet mit bis zu 28 Grad.
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24: Um 14 Uhr mit Yves Simon. Einen schönen Samstag euch. Im DFB-Pokal werden heute Abend die Spiele der ersten Runde ausgelost. Aus bayerischer Sicht sind in den beiden Lostöpfen Titelverteidiger Bayern München, Augsburg, Nürnberg, Fürth, die Würzburger Kickers und 1860 München. Ab 18 Uhr geht die Ziehung los. Losfee ist der fränkische Star-Schiri Dennis Eitekin aus Oberasbach. Der ist jetzt aber, ja, Der hat jetzt aufgehört wegen der Altersgrenze. Gespielt wird am 21. und 22. August. Nur Bayern und Dortmund spielen erst Anfang September wegen des Supercups. Gesundheitsministerin Warken hat es verteidigt, dass für pflegende Angehörige die 100.000-Euro-Grenze beim Einkommen fallen soll. Demnach sollen künftig erwachsene Kinder auch dann für die Pflegekosten ihrer Eltern aufkommen, wenn sie weniger als 100.000 Euro im Jahr verdienen. Warken begründet das in der Rheinischen Post mit der angespannten Haushaltslage. Papst Leo hat heute Vormittag seinen Spanienbesuch begonnen. In Madrid ist er von König Felipe und Königin Letizia empfangen worden. Heute besucht der Papst außerdem noch ein Obdachlosenheim und er leitet am Abend eine große Gebetswache im Bernabeu-Stadion. Das ist das Stadion von Real Madrid. Das ist ein bisschen wie beim Dating, aber nicht online, sondern übers Radio. Und es richtet sich nur an Bürgermeister, Stadt- und Gemeinderäte. Denn die französische Kleinstadt La Morlaix sucht eine Partnerstadt und die soll in Niederbayern sein. Bayern-Reporterin Tanja Hugger.
0: Ja, die Stadt liegt etwa 35 Kilometer von Paris entfernt. Der Ort hat 9000 Einwohner, ist eingebettet in einem Naturpark und hat ein schönes Schloss. Und die Bürger dieser Kleinstadt würden sich gerne mit Niederbayern austauschen, also sich gegenseitig besuchen, gemeinsam Feste feiern. Auch Schulpartnerschaften sind denkbar. Es gibt auch finanzielle Förderungen.
24: Das trendet gerade online. Linkin Park. Die US-Rocker sind am Abend bei Rock am Ring aufgetreten. Genau 25 Jahre nachdem Linkin Park zum ersten Mal auf dem Festival mit am Start waren. Morgen kommen Linkin Park dann nach Nürnberg zu Rock im Park. Viele Fans schauen sich jetzt schon die vielen Reels vom Nürburgring an. Sie wollen natürlich wissen, was sie da erwartet. In der Regel wiederholen die Bands ihren Auftritt halbwegs dann beim Zwillingsfestival. Und der energiegeladene Auftritt der Band hat auch zwischenzeitlich dafür gesorgt, dass manche Boxentürme ausgefallen sind und LED-Wände waren auch gestört. Mit dabei waren Hits wie Emptiness Machine und eine Version von Lost, bei der Frontfrau Emily Armstrong nur am Klavier begleitet wurde.
1: Das Antenne Bayern Verkehrszentrum. Wir wollen, dass ihr immer gut ankommt. A3 Frankfurt Richtung Würzburg zwischen Weibersbrunn und Rohrbrunn. Fahrzeugteile auf der rechten Spur. A7 Fulda Richtung Würzburg zwischen dem Fuldaer Dreieck und Bad Brückenau Wildflecken. 10 Kilometer Stau in der Baustelle. 38 Minuten braucht ihr länger. A8 Salzburg Richtung München. Kurz vor Weihern ist die linke Spur nach einem Unfall gesperrt. 5 Kilometer staut sich's aktuell. A73 Nürnberg Richtung Bamberg zwischen Beiersdorf Nord und Feuchheim Süd. Da gab's einen Unfall. Hier sind beide Spuren dicht. Ihr werdet von der Polizei über den Standstreifen geleitet. Und noch die A99, die Ostumfahrung München Richtung Nürnberg. Zwischen Hohenbrunn und Kirchheim 11 Kilometer Stop and Go, Viertelstunde mehr. Die neuesten Blitzer bayernweit, nur bei uns Oberbayern. B472 Richtung Schongau, Schwaben in Neu-Ulm auf der Reutierstraße und Unterfranken. B286 Richtung Wiesentheit, kurz vor der Ausfahrt auf die B22 bei Lülsfeld. Und für mehr 0800 994 9000.
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1: Gleich die All-American Rick Jack. Die Millennium Hits, dazu die Flashbacks. Bonnie Tyler und die aktuellen Hits kommen von Kamerad.
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0: American Rejects auf Antenne Bayern und Gives You Hell. Schönes Wochenende wünscht euch Kati Kleff. Ich hoffe, ihr könnt es genießen, bevor es am Montag wieder in die Schule geht. Tut euch selbst doch kurz einen Gefallen und checkt mal den Schulranzen von den Kleinen. Nicht, dass sich darin bereits eine eigene Demokratie gegründet hat. Unglaublich, was sich da alles in den Ritzen versteckt.
1: Zum ersten Mal in der Geschichte erforschen Wissenschaftler die unendlichen Tiefen eines Schulranzens. Und dabei entdecken sie sogar Leben.
2: Was ist das denn? Eine Bakterienkolonie? Oh mein Gott, das lebt! Ein altes Pausenbrot!
1: Die Forscher graben jetzt noch tiefer ins Innere des Schulranzens.
2: Boah, ist das hier staubig! Wow, ein altes Rider!
1: Plötzlich entdeckt das Forscherteam weitere Relikte einer längst vergangenen Zeit.
2: Oh wow, ein uraltes Nokia-Handy mit, Wahnsinn, mit vollem Akku. Ein Spielplan der ersten Fußball-Bundesliga mit den Münchner Löwen.
1: 6 Monate später, in den Untiefen des Schulranzens, der Sensationsfund.
2: Ein uralter Brief. Was steht denn da drin? Du bist mal ein und alles in Liebe.

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1: Das Antenne Bayern Verkehrszentrum. Wir wollen, dass ihr gut ankommt. Die A7 Fulda Richtung Würzburg zwischen dem Fulda-Dreieck und Bad Brückenau-Wildflecken. 9 Kilometer Stau in der Baustelle. Dauert eine halbe Stunde länger. Nochmal die A7 jetzt Füssenreute Richtung Ulm. Zwischen Illertissen und dem Dreieck Etti-Stetten. 10 Kilometer Stau, 16 Minuten. A9 München Richtung Nürnberg zwischen Manching und Ingolstadt-Ost. 4 Kilometer, 11 Minuten. Und A73 Nürnberg Richtung Bamberg zwischen Beiersdorf Nord und Forchheim Süd. Unfall, beide Spuren dicht. Die Polizei ist aber vor Ort und leitet euch an der Unfallstelle vorbei. Die neuesten Witze Bayernweit nur bei uns stehen auf der B12 Höhe Marktl, dann in Langenzenn, Mittelfranken auf der B8 und in Jengen im Allgäu auf der B12. Wenn ihr noch was entdeckt habt, Staus oder Blitzer, gebt uns gern kostenlos Bescheid. 0800 994 9000.
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84 Dancing in the Dark. Ein schönes Wochenende wünscht euch Kati Kleff. Jetzt mit einer aktuellen. Da haben sich J-Lo und David Guetta im Studio getroffen. Da sind ja zwei Diven aufeinander geprallt. Das ist mal rausgekommen. Hier ist Safe Tonight auf Antenne Bayern.

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3: 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Diesen Samstagnachmittag in Karlstadt, in Unterfranken und auch in Gundelfingen an der Donau in Schwaben. 22 Grad, 24 sind es in Ortenburg in Niederbayern. Am Nachmittag jetzt her von Südwesten Wolken, dazwischen immer wieder sonnige Abschnitte und hier und da ein kurzer Schauer. Morgen dafür viel Sonnenschein, Montag sonnig und wärmer. Genießt es, denn am Dienstag gibt es windiges Schauerwetter.
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16: Um 15 Uhr mit Yves Simon, einen schönen Samstag euch. Im Allgäu hat ein Jugendlicher in der Nacht ein Auto gestohlen und ist damit auf Spritztour gegangen. Laut Polizei ist er bei Wangen gegen ein Verkehrszeichen gefahren und einfach unbeirrt weiter. An einer Tankstelle wollte er voll machen und das Ganze ohne zu zahlen. Der Plan ist dann aber doch nicht aufgegangen. Der Jugendliche hatte den falschen Sprit getankt und dann war Endstation an der Tanke. Die Polizei hat den Jugendlichen dann ans Jugendamt übergeben. Jetzt erwarten ihn mehrere Anzeigen. In Nürnberg läuft das Festival Rock im Park und es gibt eine erste Zwischenbilanz. Seit Donnerstag mussten Sanitäter und Notärzte rund 900 Fans versorgen, meistens wegen kleinerer Sachen oder allergischer Reaktionen. Eine Besucherin hat aber einen Verschluss von einer Getränkedose verschluckt. Sie musste dann ins Krankenhaus. Das war sozusagen der größte Vorfall. Es gibt bisschen mehr Hoffnung wieder für schwerkranke Menschen auf den Wartelisten, denn in den ersten 5 Monaten des Jahres sind in Deutschland mehr als 1.400 Organe gespendet worden. geworden. Das sind 12% immerhin mehr als im Vorjahreszeitraum. Das hat die Deutsche Stiftung Organtransplantation mitgeteilt. Antenne Bayern-Reporterin Soita Sovali.
13: Der leichte Anstieg bei den Spenden dürfte die Diskussion über neue Regeln trotzdem weiter anheizen. Denn in Deutschland gilt bisher nur jemand als Organspender, der zu Lebzeiten zustimmt oder dessen Angehörige nach dem Tod ihr Einverständnis geben. In vielen anderen europäischen Ländern ist das anders. Dort gilt grundsätzlich jeder als Spender, solange er nicht widerspricht. Genau so eine Regelung fordern auch einige Bundestagsabgeordnete für Deutschland.
16: Bei einem Vierackerunfall in Wien sind ein Kutscher und zwei deutsche Fahrgäste verletzt worden. Laut Polizei haben an einer Kreuzung plötzlich die Pferde gescheut. Der Kutscher ist dann vom Bock gestürzt und wurde von der Kutsche überrollt. Das Gespann ist anschließend gegen eine Wand geprallt und umgekippt. Zwei der Fahrgäste wurden leicht verletzt. Das trendet gerade online. Der Fußball-Weltverband FIFA erlaubt jetzt doch Wasserflaschen in den WM-Stadien. Das Verbot hatte im Netz für einen so großen Aufschrei gesorgt, dass FIFA-Boss Infantino jetzt doch umknickt. Jetzt sind also gefüllte, handelsübliche Einwegflaschen wohlgemerkt erlaubt, wenn nicht mehr als 590 Milliliter drin sind. Mehrweg ist wiederum weiterhin verboten. Fans und viele Verbände waren stinksauer, weil teilweise auch mit großer Hitze während der Spiele gerechnet wird.
3: Das Antenne Bayern Verkehrszentrum. Wir wollen, dass ihr gut ankommt. A7 Fulda Richtung Würzburg. Zwischen dem Fuldaer Dreieck und Bad Brückenau-Wildflecken. Die Baustelle, halbe Stunde hier, dauert es länger, 8 Kilometer. A7 Füssenreuth Richtung Ulm. Zwischen Illertissen und dem Dreieck Hittistetten 10 Kilometer, zäh 11 Minuten. A8 München Richtung Stuttgart zwischen Ulm-West und Hohenstadt 7 Kilometer, 13 Minuten. Die A73 Nürnberg Richtung Bamberg zwischen Beiersdorf Nord und Forchheim Süd. Unfall, 2 Spuren gesperrt. Ihr werdet über den Standstreifen geleitet, es staut sich. Und B12 Mühldorf Richtung Freyung zwischen der Angerstraße und Straßkirchen 1 Kilometer, 16 Minuten. Die neuesten Blitzer bayernweit nur bei uns stehen in Oberbayern auf der B472 bei Peißenberg, in Oberfranken, in Litzendorf, in der Bamberger Straße und auf der B25 bei Feuchtwangen in Mittelfranken. Staus und Blitzer kostenlos melden 0800 994 9000.
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3: Und gleich bei mir. Ein Traum-Flashback aus den 90ern von Tessnell Archer und dieser Millennium-Hit von Hoover Stank. Dazu jede Menge

0: Warum eigentlich auf Autobahnen so oft Schuhe liegen? Ihr habt da eure ganz eigenen Theorien.
1: Wahrscheinlich einfach nicht aufgepasst und dann aus Versehen passiert irgendwie. Wie auch immer.
2: Dass sie aus dem Auto rausfallen?
3: Keine Ahnung, wann das irgendwie vom Laster fallen oder so. Aber so an sich kann ich mir nicht vorstellen, dass Leute auf Autobahnrücken stehen und Schuhe werfen, oder?
0: Nein. Markus Lukas aus dem Antenne Bayern Verkehrszentrum, klär uns auf.
4: Die meisten Schuhe sind von Lkw-Fahrern. Wenn die mal auf einem Parkplatz Pause machen, ziehen sie sich oft bequemere Schuhe an und stellen die alten aufs Trittbrett draußen an der Fahrertür. Und wenn sie dann wieder losfahren und die Schuhe vergessen, dann liegen die halt auf der Autobahn rum.
0: Ah, guck mal, interessant. Manche Schlappen kommen aber tatsächlich von Anhängerkupplung, ne?
4: Stimmt, damit die Kupplung immer schön flutscht, wird die eingeölt. Und damit sich niemand aus Versehen beim Vorbeilaufen einsaut, stülpen die da Schuhe drüber. Aber die fallen dann halt auch manchmal dem Fahrtwind zum Opfer.
0: Ja, solange es keine High Heels sind, also bitte achtet auf eure Schuhe. Ihr Lieben, euch einen schönen Samstag jetzt mit aktueller Musik von Taylor Swift. Hier ist The Fate of Ophelia.

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6: Hier das Antenne Bayern Verkehrszentrum. Wir wollen, dass ihr gut ankommt. Die A7 Fulda Richtung Würzburg. Zwischen dem Fuldaer Dreieck und Bad Brückenau-Wildflecken 8 Kilometer Stau. Da seid ihr in 27 Minuten durch. Die A8 München Richtung Stuttgart zwischen Oberelchingen und Ulm-Ost. Rechte Spur nach einem Unfall blockiert. Achtung, hier sind Personen auf der Fahrbahn. Und dann haben wir noch einen Unfall auf der A94 Tögginger Straße München Richtung Passau zwischen Dagelfing und München-Riem. Außerdem hier ein defekter LKW. Es sind Gegenstände auf der Fahrbahn verteilt. Die neuesten Blitzer bayernweit nur bei uns stehen in Mittelfranken bei Dietersheim auf der 4B470. Außerdem hier ein defekter LKW. Es sind Gegenstände auf der Fahrbahn verteilt. Die neuesten Blitzer bayernweit nur bei uns stehen in Mittelfranken bei Dietersheim.

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Schulte. 5 a.m. seine aktuelle auf Antenne Bayern. Ein schönes Wochenende wünscht euch Kati Kleff jetzt mit einem kleinen Ausflug ins Jahr 1999. Da begann die beispiellose Karriere von dieser jungen Lady hier, obwohl sie ihr hinterher ganz schön um die Ohren geflogen ist.

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16: Staffelstein in Oberfranken und auch in Obertraubling in der Oberpfalz 24. Unterschleißheim in Oberbayern meldet 23 Grad. Sonne und Wolken wechseln sich ab. Hier und da gibt es einen kleinen Schauer. Morgen trockener bei 20 bis 25. Montag nochmal wärmer. Dann gibt es am Dienstag eine kleine Abkühlung.
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18: Um 16 Uhr mit Yves Simon. Einen schönen Samstag euch. In Neubiberg in Oberbayern wird heute der Tag der Bundeswehr zelebriert. Daneben auch noch in 9 anderen deutschen Bundeswehrstandorten, unter anderem in Weiden in der Oberpfalz. Verteidigungsminister Pistorius ist zufrieden mit dem riesigen Interesse, wie er bei seinem Besuch in Neubiberg gesagt hat. Demnach sind direkt in den ersten Stunden 100.000 Menschen über alle Standorte verteilt mit dabei gewesen. Zu sehen sind in Neubiberg unter anderem Ausrüstung, Hubschrauber und es werden auch Einsätze mit Fallschirmsprüngen nachgestellt. komplett missglückter Starthilfeversuch in Schwaben in Gersthofen. Da wollte ein Pannendienst dabei helfen, dass ein liegen gebliebenes Auto wieder anspringt. Plötzlich aber hat der Wagen einen Satz gemacht und eine Mutter und ihre Tochter schwer verletzt, 3 Jahre alt. Die zwei standen neben dem Auto und mussten dann ins Krankenhaus gebracht werden. Auch ein Mitarbeiter des Abschleppdienstes ist am Schienbein verletzt worden. Jetzt soll ein Gutachten klären, wo der Fehler lag. Nach gut 2 Wochen Behandlung in der Berliner Charité ist der US-amerikanische Ebola-Patient wieder aus dem Krankenhaus entlassen worden. Der Arzt, der sich in der Demokratischen Republik Kongo infiziert hatte, befindet sich jetzt in einem guten Zustand, heißt es von der Klinik. Anpfiff und volle Aufmerksamkeit auf den Fußball? Naja, das geht so, denn bei der Übertragung von Fußballspielen sind die meisten Fernsehzuschauer nebenbei noch am Handy beschäftigt. Das zeigt eine Umfrage von O2 Telefonica. Dort hat nur knapp jeder Vierte angegeben, während der TV-Übertragung nichts nebenbei zu machen. Antenne Bayern-Reporterin Ursula Winkler.
3: Vielleicht kommentieren einige das Spiel in der WhatsApp-Freundesgruppe oder besprechen sonst was. Fast die Hälfte der Befragten chattet nebenher. Viele lenken sich auch ab. Gut, jeder Dritte ist auf Social Media, etwa jeder Vierte telefoniert, jeder Fünfte surft im Netz und jeder Sechste ist beim Online-Shoppen. Die Forscher sagen, Fußball sei einer der stärksten Treiber für mobile Datennutzung.
18: Und mit Sicherheit zücken die Fans später dann auch wieder das Handy und kommentieren, wenn ab 18 Uhr die erste Runde im DFB-Pokal ausgelost wird. Das trendet gerade online. Die norwegische Fußballnationalmannschaft, denn das Land hat sich ja zum ersten Mal seit 28 Jahren mal wieder für eine WM qualifiziert. Und vor der Abreise nach Amerika, da haben sich die Norweger noch schnell als Wikinger inszeniert mit einem Teamfoto. Auf dem Bild ist das ganze Team um Starstürmer Erling Haaland in Kostümen zu sehen. Dahinter sind Langboote und ein Bergsee. Fotograf David Yarrow schreibt unter den Insta-Post: Norway is coming.
6: Ich bin froh, dass Sie vorher nicht in die Sauna gegangen sind. Das Antenne Bayern Verkehrszentrum. Wir wollen, dass ihr gut ankommt. Also ich muss sagen, für so einen Reisesamstag geht's eigentlich. Die A7 Fulda Richtung Würzburg. Zwischen dem Fuldaer Dreieck und Bad Brückenau Wildflecken 8 Kilometer Stau, 17 Minuten. Die A8 München Richtung Stuttgart zwischen Märklingen und Mühlhausen 10 Kilometer zäh, 12 Minuten. Und auf der A92 Deggendorf München liegt zwischen Unterschleißheim und Oberschleißheim ein Außenspiegel auf der Autobahn. Die neuesten Blitzer bayernweit nur bei uns stehen in Niederbayern auf der B8 bei Aholming, in Schwaben auf der B2 bei Gersthofen und in Mittelfranken auf der B8 Höhe Langenzenn. Stausenblitzer kostenlos melden 0800 994 9000.

0: Shawn Mendes. Schönen Samstag.
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wundervoll. Coldplay und Talk auf Antenne Bayern. Schönen Samstag wünscht euch Kati Kleff. So, wer macht wohl das Rennen? Circa 5 Bergbeats, Alexander Pernsteiner, Breda, der schon wieder, Frieda oder doch die Troglauer? Alle wollen natürlich das Lied für Bayerns Volksfeste und Devisen liefern. Verdient hätten sie es natürlich alle. Und er hier hat letztes Jahr gewonnen. Fenzel aus Rosenheim.

0: Sein Leben hat sich komplett verändert.
1: Ich wurde dann als Sieger gekürt und konnte dann auf dem Oktoberfest quasi meinen Song präsentieren mit den Wiesenkapellen. Und dann war ich beim Anstich dabei und habe beim Anstich meinen Song performt vor unglaublich vielen Leuten. War mega. Also riesen Publikum, neues Publikum, auch ein Bereich, wo ich bislang nie gespielt habe. Ich habe jetzt sonst immer in Clubs, in Rockclubs gespielt und jetzt halt vor großem Wiesenpublikum. So eine große Reichweite wie jetzt mit Biertrinker hatte ich auf jeden Fall nicht. War sehr beeindruckend.
0: Ja, auf antenne.de könnt ihr euch alle Top-Kandidaten in voller Länge nochmal geben und dann abstimmen. 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Danke für eure Stimme. 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
1: Kurz um 16:30, das Antenne Bayern Verkehrszentrum. Wir wollen, dass ihr gut ankommt. Die A7 Fulda Richtung Würzburg zwischen dem Fuldaer Dreieck und Bad Brückenau Wildflecken. 7 Kilometer Stau, 14 Minuten dauert es länger. A8 München Richtung Stuttgart zwischen Merklingen und Mühlhausen, 10 Kilometer zäh. A93 Regensburg-Halledau zwischen Wolnzach und dem Dreieck Halledau. Achtung, hier sind Rehe auf der Autobahn. Die neuesten Blitzer bayernweit nur bei uns stehen in Niederbayern auf der B8 bei Aholming, in Oberfranken auf der A70 bei Hallstatt und in Schwaben auf der B466 Höhe Nördlingen. Staus und Blitzer immer kostenlos melden 0800 994 9000.
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kalt ist ja auch nicht, gell? Ich wünsche euch auf jeden Fall eine schöne Zeit. Wir begleiten euch in diesem Samstagabend jetzt mit aktuellen Hits. Das ist ganz neu auf Antenne Bayern. DJ Joe.

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12: Antenne Bayern Wetter in Hammelburg in Unterfranken 24, Ottobeuren im Allgäu 20, 23 sind es in Geisenhausen, Niederbayern. Schauer und Gewitter und aber auch trockene Abschnitte. Morgen meist freundlich, nur an den Alpen hier und da ein Schauer. Es bleibt warm. Montag bis 28, Dienstag wird es kühler.
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14: Um 17 Uhr mit Yves Simon. Einen schönen Samstag euch. Auch bei uns in Bayern sind heute tausende Besucher beim Tag der Bundeswehr mit dabei. Unter anderem in Neubiberg in Oberbayern. Das Ganze ist so etwas wie ein Tag der offenen Tür. Es gibt Ausrüstung zu sehen und jede Menge militärische Übungen. Verteidigungsminister Pistorius heute bei seinem Besuch in Neubiberg.
15: Lebendig wird dieser Tag der Bundeswehr erst durch Sie. Die vielen Menschen, die heute unsere Standorte besuchen, und mit unseren Soldatinnen und Soldaten ins Gespräch kommen. Denn darum geht es. Darum, sich ein eigenes Bild zu machen von unserer, von ihrer Bundeswehr.
14: Auch der Stützpunkt in Weiden in der Oberpfalz ist beim Tag der Bundeswehr mit dabei. Gesundheitsministerin Barken verteidigt die geplante Abschaffung der 100.000-Euro-Grenze für kinderpflegebedürftiger Eltern. Künftig sollen erwachsene Kinder auch mit geringerem Einkommen für Pflegekosten aufkommen. In der Rheinischen Post verweist die CDU-Politikerin auf die angespannte Haushaltslage. Barkens Pflegereform stößt aber auch innerhalb der Koalition auf großen Widerstand, besonders bei SPD und CSU, also beschlossen ist da noch nichts. Der Verband der Familienunternehmer hat gefordert, dass der Bundestag seine Sommerpause ausfallen lässt und lieber schnell über wichtige Reformen berät. Vor allem geht es den Mittelständlern darum, dass die angekündigten Wirtschaftsreformen so schnell wie möglich kommen. Das schreibt heute das Redaktionsnetzwerk Deutschland. Die parlamentarische Sommerpause geht immer von Anfang Juli bis Anfang September. Nach dem verletzungsbedingten Aus für Lennart Karl bei der Fußball-WM hat sich Bundestrainer Nagelsmann dazu geäußert. Er hat erklärt, es tue ihm wahnsinnig leid für Lenny. Er habe mit seiner Unbekümmertheit, seinem Spielwitz, seinem Tempo und auch so als Typ einfach super in die Mannschaft gepasst. Und das ist nur ein kleiner Trost, dass er noch so jung ist mit seinen 18 und viele Turniere vor sich habe. Mittlerweile hat Lennart Karl auch selbst gepostet. Er schreibt, er werde stärker zurückkommen als vorher. Und das trendet gerade online in Nürnberg. Da läuft noch bis morgen das Festival Rock im Park und im Netz gibt es natürlich jede Menge tolle Bilder. Unter anderem davon, wie mit großer Leuchtschrift fürs nächste Jahr schon bald die Headliner von Blink 182 angekündigt wurden. Die Veranstalter haben auch schon mal eine Zwischenbilanz gezogen. Seit Donnerstag mussten Sanitäter und Notärzte rund 900 Fans versorgen. Unter anderem hat eine Besucherin einen Verschluss von einer Getränkedose verschluckt. Sie musste dann ins Krankenhaus gebracht werden.
12: Oh je. Das Antenne Bayern Verkehrszentrum. Wir wollen, dass ihr gut ankommt, recht entspannt auf Bayerns Straßen. Die A7 Fürstenreuth Richtung Ulm zwischen Kempten und Dietmannsried. Achtung, da liegt eine Stoßstange auf der Autobahn. A7 Fulda Richtung Würzburg zwischen dem Fuldaer Dreieck und Bad Brückenau-Wildflecken. Die Baustelle 6 Kilometer, 13 Minuten länger und immer noch eine Gefahr durch ein Reh auf der A93 Regensburg-Holledau zwischen Wollensach und dem Dreieck Holledau. Die neuesten Witze bayernweit nur bei uns stehen in Nürnberg in der Bayernstraße, in Niederbayern in Weihmichel an der B299 und in Schwaben auf der A8 Höhe Gersthofen. Staus und Witze könnt ihr kostenlos melden unter der 0800 994 9000.
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12: Und mit diesem Flashback gleich bei mir aus dem

0: der fantastische Benz & Boone.
1: These beautiful things.
0: Beautiful things. 17:05.
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0: 43 Minuten noch, dann ist es soweit. Die erste Runde wird ausgelost. Die Losfee ist kein geringerer als Ex-Schiri Dennis Aitekin. In Dortmund zieht er die 32 Partien live aus zwei Töpfen, nämlich Profis und Amateure. 6 Teams kommen gleich aus Bayern im Profitopf, natürlich klar. FC Bayern München, der FC Augsburg und auch der Club aus Nürnberg im Amateurtopf. Relegationssieger Greuther Fürth. Die Würzburger Kickers und auch das Sorgenkind leider aus der Landeshauptstadt, die 60er. Jetzt kurz danach könnte sich in Bamberg entscheiden, wer ins Finale der Basketball-Bundesliga einzieht. In der Best-of-Five-Serie gegen Alba Berlin steht es gerade 1:2 aus Bamberger Sicht. Also das ist ja ganz schön.

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16: Das Antenne Bayern Verkehrszentrum. Wir wollen, dass ihr gut ankommt. Bitte Vorsicht auf der A3 Passau Nürnberg. Sind zwischen Nittendorf und Laber Tiere auf der Autobahn. Auf der A7 Füssenreute Richtung Ulm liegt zwischen Kempten und Dietmannsried eine Stoßstange auf der Fahrbahn. Dann die A9 Nürnberg Richtung Berlin. Da ist zwischen dem Kreuz Nürnberg und Lauf ein Unfall passiert. Auch hier Gegenstände auf der Fahrbahn. Und dann haben wir noch Metallteil auf der A9 Berlin Richtung Nürnberg zwischen Trockau und Pegnitz. Die neuesten Blitzer bayernweit nur bei uns. Sie stehen auf der B2 Höhe Farchand, dann auf der B12 bei Heiming und auf der B472 in Peißenberg im Oberbayern. Staus und Blitzer immer kostenlos melden 0800 994 9000.
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12: Das Antenne Bayern-Wetter. Jetzt am Abend kann es vereinzelt Schauer geben, aber es bleibt an vielen Stellen auch trocken, immer wo es halt hintrifft. Ne? In Bindlach in Oberfranken messen wir gerade 22 Grad, Germering in Oberbayern und Neumarkt in der Oberpfalz 21. Morgen überwiegend freundlich, an den Alpen kann es aber immer wieder mal ein Gewitter geben. Die Temperaturen dann 20 bis 25 Grad. Die neue Woche ist ein bisschen ärgerlich, ne? Zum Start in die Schule wieder. Da ist es dann sonniger, also ohne Regen.
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12: Um 18 Uhr mit Yves Simon. Einen schönen Samstagabend euch. Bevor jetzt dann am Abend das letzte Testspiel unserer deutschen Fußballnationalmannschaft vor der Weltmeisterschaft gegen die USA losgeht, schauen wir noch zur DFB-Pokalauslosung, denn da wird jetzt gleich die erste Runde im Pokal ausgelost. Aus bayerischer Sicht sind in den Lostöpfen natürlich Double-Sieger Bayern München, der FC Augsburg, der 1. FC Nürnberg, Fürth, die Würzburger Kickers und 1860 München, gerade erst ja in die Regionalliga zwangsabgestiegen. Die Ziehung findet in Dortmund statt. Losfee ist Starschiri Dennis Eitekin aus Oberasbach im Landkreis Fürth. Gespielt wird am 21. und 22. August. Nur der FC Bayern und der BVB spielen erst Anfang September wegen des Supercups. Das ist am gleichen Wochenende. In 15 bis 20 Minuten etwa wissen wir ungefähr, wer gegen wen spielt. Wer die Antenne Bayern App auf dem Handy hat, bekommt die Partien dann auch sofort aufs Handy. Ansonsten natürlich auch alle Infos in den News um 19 Uhr. Nach wie vor gibt es in Deutschland viel politisch motivierte Kriminalität. Die Welt am Sonntag hat jetzt recherchiert, dass die Zahl der Delikte letztes Jahr einen neuen Höchststand erreicht hat. Demnach haben die Behörden mindestens 85.000 politisch motivierte Straftaten registriert. Den stärksten Zuwachs gab es bei linksextremen Straftaten. Aber die größte Gefahr, die geht weiterhin vom Rechtsextremismus aus. kein Freibad mehr für Kinder, die ohne Aufsichtsperson unterwegs sind und nicht mindestens das bronzene Schwimmabzeichen haben. In Nordrhein-Westfalen haben das jetzt 5 Bäder so eingeführt. Der Bezirksvorsitzende der Wasserwacht in Oberbayern, Benjamin Miskovic, der ist da grundsätzlich auf derselben Linie. Er sagt, wer alleine schwimmt, der sollte auch mehr als ein Seepferdchen haben.
3: Das Seepferdchen ist bei weitem nicht ausreichend. Das Seepferdchen ist eins der ersten Schwimmabzeichen, die man so machen kann. Und das ist, sage ich mal, jetzt einfach ausgedrückt, das Geradeausschwimmen. Aber es kann ja mal zu einer Situation kommen, wo das eben nicht ausreicht. Gerade wenn mehrere Kinder beieinander sind, dann wird vielleicht im Wasser mal gerangelt. Und deswegen rate ich davon ab, das Seepferdchen so als Grundmaßstab zu nehmen.
12: Miskovic meint aber auch, die Hürde für das Planschen darf nicht zu hoch ausfallen, ansonsten würden die Kinder den Spaß am Schwimmen verlieren. Die Tennisspielerin Mira Andreeva hat die French Open gewonnen. Die Russin hat im Finale die Außenseiterin Maja Walinska aus Polen in 2 Sätzen besiegt. Ja, und morgen dann steht das Finale der Herren an. Da könnte Alexander Zverev aus Hamburg zum ersten Mal die French Open gewinnen, wenn alles glatt läuft. Das trendet gerade online. Ein neues Lego-Set. Die Sagrada Familia in Barcelona, die gibt's jetzt als Miniatur aus mehr als 12.000 Steinen. Das ist quasi das größte Lego-Set aller Zeiten. Das Modell ist über 60 cm hoch, rund einen halben Meter breit, kostet aber auch eine Stange Geld, 750 Euro. Laut Fachmagazin Stone Wars liegt die Bauzeit so um die 25 bis 35 Stunden. Also das wäre dann ideal für ein verregnetes Wochenende. 6:03 schauen wir ins Antenne Bayern Verkehrszentrum. Wir wollen, dass ihr gut ankommt. Die A9 Nürnberg Richtung Berlin zwischen Nürnberg, dem Kreuz Nürnberg und Lauf, da regelt die Polizei den Verkehr, da gab es einen Unfall. Die neuesten Blitzer Bayern beiden nur bei uns. B2 bei Farchern in Oberbayern, B15 noch Höhe Schächen und wir wechseln nach Mittelfranken, Stadtgebiet Nürnberg, Bayernstraße. Und habt ihr noch was, Stau oder Blitzer? Dann ruft gerne kostenlos durch. 0800 994 9000. Kommt gut an.
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0: 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Ihr hört's mir jetzt mit einem neuen Song mit meiner besseren Hälfte, mit Max Giesinger. 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Großstadt heißt der Song und kehrt jetzt zu Bayerns bester Musik auf Antenne Bayern. Let's go.
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4: So, 6:30. Wir schauen kurz zur DFB-Pokalauslosung. Eigentlich ist noch nicht viel passiert, aber der FC Augsburg, der ist jetzt vor wenigen Sekunden gezogen worden, muss zu Energie Cottbus. Alle anderen Partien gibt's dann in den Antenne Bayern Nachrichten um 19 Uhr. So, und jetzt sind wir im Antenne Bayern Verkehrszentrum. Wir wollen, dass ihr gut ankommt. Die A6 Pilsen Richtung Nürnberg zwischen Naburg West und dem Rastplatz Stockerholz. Hier steht ein Pannenfahrzeug und es sind Personen auf der Fahrbahn. Die neuesten Blitzer bayernweit nur bei uns. Oberfranken B4 Höhe Coburg, Niederbayern B15 Höhe Essenbach und Mittelfranken Stadtgebiet Nürnberg Bayernstraße. Habt ihr noch was, Stau oder Blitzer? Ruft gerne kostenlos durch 0800 994 9000. Gute Fahrt.
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11: Schau nur aufs Antenne Bayern Wetter. Am Abend sind vereinzelt Schauer und auch Gewitter unterwegs. An vielen Stellen bleibt es aber auch trocken. Momentan messen wir in Schonungen in Unterfranken und in Eckenfelden in Niederbayern 23 Grad. Wertingen in Schwaben meldet 21. Morgen am Sonntag meistens freundlich. An den Alpen, da haben wir das höchste Schauer- und Gewitterrisiko. Also da kann es ein bisschen nass werden. Ansonsten aber meistens zumindest Sonne pur. 20 bis 25 Grad.
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11: Um 19 Uhr mit Yves Simon, guten Abend. Gerade ist die erste Runde im Fußball-DFB-Pokal ausgelost worden und dabei sind auch 6 Teams aus Bayern. Pokalsieger und Meister FC Bayern München spielt beim VfL Osnabrück. Der FC Augsburg muss zu Energie Cottbus, Viktoria Köln empfängt den ersten FC Nürnberg. Die Spielvereinigung Greuther Fürth hat den VfL Bochum zu Gast. Die Würzburger Kickers spielen auch gegen Köln, allerdings gegen den ersten FC Köln. Und 1860 München, gerade erst in die Regionalliga zwangsabgestiegen, trifft auf Holstein Kiel. Gespielt wird im Zeitraum 21. bis 24. August. Nur der FC Bayern und Borussia Dortmund spielen wegen des Supercups erst Anfang September, denn der Supercup findet am 22. August statt. In Chicago trifft Deutschland heute Abend im letzten Fußball-Testspiel vor der Weltmeisterschaft auf einen der Gastgeber, auf die USA. Aber es gibt auch Verletzungssorgen. Lennart Kahl ist abgereist. Er fällt mit einem Muskelbündelriss aus. Antenne Bayern-Reporter Thomas Bremser.
13: Mit dem 9. Sieg in Folge will die DFB-Elf die perfekte WM-Stimmung erzeugen. Aber auch Manuel Neuer macht den Fans Sorgen. Der Bundestrainer schont ihn gegen die USA erneut nach seiner Wadenverletzung. Für ihn steht wieder Oliver Baumann im Tor. Nächste Woche soll Neuer dann aber mit der Mannschaft trainieren und beim ersten Spiel gegen Curaçao im Tor stehen. So der Plan. Julian Nagelsmann will sein Team an die WM-Atmosphäre und die Emotionen gewöhnen. 60.000 US-Fans werden ihre Mannschaft lautstark unterstützen bei rund 30 Grad.
11: Anpfiff ist in 1,5 Stunden um 20.30 Uhr. Papst Leo hat seinen Besuch in Spanien gestartet. In Madrid ist er von König Felipe und Königin Letizia empfangen worden. Dann hat er eine Rede im Königspalast vor Regierungsvertretern gehalten. Dabei hat er Populismus und Polarisierung angeprangert, ganz besonders im Internet. Außerdem fordert Leo mehr Investitionen in Bildung, Forschung und auch in die Zivilgesellschaft. Zehntausende Menschen feiern an diesem Wochenende bei Rock im Park in Nürnberg und da fällt natürlich auch wieder viel Müll an. Die Deutsche Umwelthilfe hat jetzt die Abfallkonzepte von großen Musikfestivals kritisiert, zum Beispiel, weil es da einfach viel zu viel Einwegmüll geben würde. Außerdem fordert die Organisation bessere Mülltrennung und nachhaltigere Toilettenkonzepte. Das trendet gerade online auf Sizilien. Da wird an diesem Wochenende Groß-Promi-Hochzeit gefeiert. Popstar Dua Lipa und Schauspieler Callum Turner geben sich in Palermo das Jawort. Mit dabei sind 200 Gäste, ein bisschen mehr sogar. Und zum Auftakt hat das Paar in der Altstadt unter freiem Himmel getanzt. Videos davon gibt's bei Insta und Co., auch bei TikTok. Mit dabei unter anderem Donatella Versace und Sängerin Olivia Dean. In Palermo und im Netz regt sich aber auch deutlicher Protest, denn auf Plakaten zum Beispiel, da steht, Palermo ist nicht zu mieten. Und unsere Piazza ist nicht euer Wohnzimmer. 6:35, wir sind im Antenne Bayern Verkehrszentrum. Wir wollen, dass ihr gut ankommt. Die A8 Stuttgart Richtung München zwischen Sulzemoos und Dachau-Fürstenfeldbruck. Vorsicht, da sind Fahrradfahrer auf der Standspur unterwegs. Und die neuesten Blitzer bayernweit nur bei uns. Da schauen wir auf die A8 Stuttgart Richtung München bei Augsburg-Ost. Dann in Oberfranken A70 bei Hallstatt. Da wird einer gerade aufgebaut. Und in Niederbayern steht ein Blitzer an der B15 bei Essenbach. Staus und Blitzer auch immer kostenlos melden. 0800 994 9000. Gute Fahrt.
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3: 2 Minuten nach 7:30 das Antenne Bayern Verkehrszentrum mit Yves Simon. Wir wollen, dass ihr gut ankommt. Die A9 München Richtung Nürnberg zwischen Lenting und Denkendorf. Vorsicht, ein Auspuff liegt auf der Fahrbahn. Und die neuesten Blitzer noch bayernweit nur bei uns. Schauen wir auf die A70 in Oberfranken. Da steht ein Blitzer Höhe Hallstatt. In Nürnberg, Stadtgebiet Nürnberg an der Bayernstraße. Und dann noch einer im Stadtgebiet München im Luise-Kieselbach-Tunnel. Habt ihr noch was? Ein Stau oder Blitzer? Dann ruft gerne durch. Kostenlos geht das unter der 0800 994 9000. Gute Fahrt.
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0: das Antenne Bayern-Wetter. Am Abend und in der Nacht ziehen die letzten Schauer ab und dann lockert es oft auf. Die Tiefstwerte heute Nacht 14 bis 9 Grad. Morgen am Sonntag alles in allem sehr viel Sonne. Nur am Alpenrand, da gibt es Schauer und auch kurze Gewitter. Die Temperaturen 20 bis 25 Grad und die neue Woche, die geht dann mit mehr Sonne los. Es bleibt zumindest ein bisschen beständiger.
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0: Um 20 Uhr mit Yves Simon, guten Abend. Am Abend ist die Auftaktrunde des DFB-Pokals ausgelost worden. Dabei gibt es aus bayerischer Sicht diese Partien hier. Der FC Bayern spielt bei Drittligist Osnabrück. Der FC Augsburg tritt bei Energie Cottbus an. Zweitligist Nürnberg muss auswärts zu Viktoria Köln. Zweitligist Greuther Fürth empfängt Ligakonkurrent Bochum. Regionalligist 1860 München hat Zweitligist Kiel zu Gast. Und die Würzburger Kickers, Liga 3, bekommt es mit dem ersten FC Köln aus der Bundesliga zu tun. Die erste Runde im DFB-Pokal wird Ende August und Anfang September gespielt. Bleiben wir beim Fußball. 8 Tage vor dem deutschen WM-Auftakt trifft das deutsche Nationalteam heute Abend in Chicago in einem Testspiel auf Mitgastgeber USA. Antenne Bayern-Reporter Thomas Bremser, was erwartet Julian Nagelsmann denn heute Abend von dem Test gegen die USA?
2: Mit dem 9. Sieg in Folge will die DFB-Elf die perfekte WM-Stimmung erzeugen. Aber auch Manuel Neuer macht den Fans Sorgen. Der Bundestrainer schont ihn gegen die USA erneut nach seiner Wadenverletzung. Für ihn steht wieder Oliver Baumann im Tor. Nächste Woche soll Neuer dann aber mit der Mannschaft trainieren und beim ersten Spiel gegen Curaçao im Tor stehen. So der Plan. Julian Nagelsmann will sein Team an die WM-Atmosphäre und die Emotionen gewöhnen. 60.000 US-Fans werden ihre Mannschaft lautstark unterstützen bei rund 30 Grad.
0: Anpfiff ist in einer halben Stunde um 20.30 Uhr. Wegen eines medizinischen Notfalls an Bord hat ein Lufthansa-Flug von Frankfurt nach Venedig außerplanmäßig in Stuttgart zwischenlanden müssen. Die Maschine hat den Flug dann anschließend aber fortgesetzt und ist am Abend auch wie geplant in Venedig gelandet. Zum Zustand des betroffenen Passagiers hat die Lufthansa keine Angaben gemacht. In Zentralafrika breitet sich das Ebola-Virus weiter aus. Nach Angaben der Weltgesundheitsorganisation gibt es in der Demokratischen Republik Kongo inzwischen 452 bestätigte Fälle. 82 Menschen sind gestorben. Und in Uganda wurden 19 Infektionen und 2 Todesfälle noch gemeldet. Die Behörden sprechen von einer besonders schnellen Ausbreitung innerhalb der letzten 24 Stunden. Das trendet gerade online. Michael Olise, da macht das Gerücht die Runde, er könnte zu Real Madrid wechseln für eine Rekordsumme von über 150 Millionen Euro. Zumindest hat Realboss Perez eine vielsagende Ankündigung gemacht. Genauer gesagt will er am Dienstag ein Angebot abgeben und für einen Spieler, den er aber nicht genau nennt, so viel Geld bieten wie noch nie in der Geschichte von Real. Und Transferguru Fabrizio Romano, der hat jetzt nochmal nachgelegt, er will wissen, dass es dabei um Olise geht. Im Netz wird das jetzt natürlich heiß diskutiert. Die Bayern-Fans vertrauen aber vor allem auf eine Aussage von Uli Hoeneß. Der hat mal gesagt, dass Olise auch für 200 Millionen nicht verkauft wird. Wir schauen ins Antenne Bayern Verkehrszentrum. Wir wollen, dass ihr gut ankommt. A8 Salzburg Richtung München zwischen Taufkirchen Ost und Unterhaching Ost Fahrzeugteile auf der Fahrbahn. Und die A99 Westumfahrung München Richtung Nürnberg zwischen dem Dreieck Münchenfeld-Moching und Neuherberg. Rechte Spur blockiert, da liegt ein Auspuff. Die neuesten Blitzer bayernweit nur bei uns. 0800 994 9000, da könnt ihr noch welche melden. Ansonsten stehen auch welche in Oberfranken an der B4 bei Coburg, Niederbayern B15 bei Essenbach und dann haben wir noch einen von der B466 in Schwaben bei Nördlingen. Kommt gut an.
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4: Das Antenne Bayern Verkehrszentrum. Wir wollen, dass ihr gut an

0: Auch hier haben wir eine Sperrung. Allen unterwegs eine gute und vor allem eine sichere Fahrt. Die neuesten Blitzer bayernweit nur bei uns. Da steht einer auf der A70 bei Hallstatt. Dann haben wir einen Blitzer auf der A29 bei Meitingen. Und auch bei Traunstein wird geblitzt, und zwar auf der B304. Wenn ihr noch was habt, Staus oder Blitzer, meldet es uns immer gerne kostenlos unter der 0800 994 9000.
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0: Das Antenne Bayern-Wetter. Die allerletzten Schauer lassen nach. Die Nacht wird dann teils klar. Im Süden kommen aber wieder neue Schauer. Dazu sinken die Temperaturen auf 13 bis 8 Grad. Morgen schaut es ähnlich aus wie heute. Sonne, Wolken, teils böiger Wind und an den Alpen wieder vereinzelt Schauer und Gewitter. Dazu gibt es 19 bis 25 Grad. Der Montag startet erstmal sonnig. Nachmittags und abends kommen dann aber Schauer und Gewitter.
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0: Mit Helen Martin, grüß Gott. Auch bei uns in Bayern waren heute tausende Besucher beim Tag der Bundeswehr mit dabei. Unter anderem in Neubiberg in Oberbayern. Das Ganze ist so etwas wie ein Tag der offenen Tür. Es gab Ausrüstung zu sehen und militärische Übungen. Verteidigungsminister Pistorius bei seinem Besuch in Neubiberg.
2: Lebendig wird dieser Tag der Bundeswehr erst durch Sie. Die vielen Menschen, die heute unsere Standorte besuchen, und mit unseren Soldatinnen und Soldaten ins Gespräch kommen, denn darum geht es. Darum, sich ein eigenes Bild zu machen von unserer, von ihrer Bundeswehr.
0: Auch der Stützpunkt in Weiden hat beim Tag der Bundeswehr mitgemacht. Der Vorsprung der AfD zur Union ist in einer aktuellen Umfrage noch mal größer geworden. Die Partei steht in der neuesten INSA-Umfrage für die Bild bei 29%, die Union bei 21%. Die anderen Parteien bleiben bei ihren Werten, die SPD bei 12, die Grünen bei 14 und die Linke bei 11%. Außerdem ist die Beliebtheit von Kanzler Merz weiter gesunken. 77% der Befragten sind mit ihm unzufrieden. In Berlin ist der Ebola-Patient aus der Charité entlassen worden. Wie die Klinik mitgeteilt hat, ist er in einem guten Gesundheitszustand. Seit einer Woche sei das Virus bei ihm nicht mehr nachgewiesen worden. Der Mann, ein US-Amerikaner, hatte sich in der Demokratischen Republik Kongo infiziert. Dort hatte er als Arzt gearbeitet. In Nürnberg ist Rock im Park in vollem Gange. Die Sanitäterinnen und Sanitäter hatten bisher gut zu tun auf dem Festival. Über 900 Menschen wurden schon behandelt, hauptsächlich wegen Schürfwunden, Verstauchungen oder allergischen Reaktionen. Eine Besucherin hatte aus Versehen den Verschluss von einer Getränkedose verschluckt. Ihr wurde empfohlen, damit aber besser ins Krankenhaus zu gehen. Die erste Runde des Fußball-DFB-Pokals ist ausgelost worden. Der amtierende Pokalsieger, der FC Bayern München, muss gegen den Zweitliga-Aufsteiger Osnabrück ran. Augsburg spielt in Runde 1 gegen Cottbus, ebenfalls ein Zweitliga-Aufsteiger. Der erste FC Nürnberg fährt zum Drittligisten Viktoria Köln und Greuther Fürth hat den Zweitliga-Konkurrenten aus Bochum zu Gast. Das trendet gerade online. Nach dem vorzeitigen WM-Aus hat sich Lennart Karl bei Instagram gemeldet. Der Fußballer bedankt sich für die Unterstützung vom Team und den Fans und er wünscht Deutschland maximalen Erfolg. Karl verspricht, stärker zurückzukommen. Er schreibt außerdem, es tut einfach unbeschreiblich weh, das größte Turnier verpassen zu müssen. Habe alles dafür getan, um fit für die WM zu sein. Die Fans wünschen dem 18-Jährigen gute Besserung. Auch seine Fußballkollegen vom FC Bayern wie Musiala, Olise, Sané, Pavlovic, Upamecano und Jonathan Tah schicken ihm in den Kommentaren viele Herzen und schreiben Kopf hoch. Das Antenne Bayern Verkehrszentrum. Wir wollen, dass ihr gut ankommt. Da haben wir einmal die A8 Salzburg Richtung München zwischen Bad Reichenhall und Neukirchen. 5 Kilometer Stau, der dauert so ungefähr 40 Minuten länger. Es hatte einen Unfall mit mehreren Fahrzeugen gegeben. Die Richtungsfahrbahn ist komplett gesperrt. Und noch die A96 Lindau-München zwischen München-Leim und München-Sendling. Die ist in beiden Richtungen gesperrt wegen Brückenarbeiten und zwar noch bis Montag früh um 6. Allen unterwegs eine gute und vor allem eine sichere Fahrt. Die neuesten Blitzer bayernweit nur bei uns. Geblitzt wird auf der B4 bei Coburg. Dann haben wir einen Blitzer auf der B12 bei Hohenlinden. Und auch in Schweinfurt wird geblitzt und zwar am Volksfestplatz. Wenn ihr noch was habt, Staus oder Blitzer, meldet es uns immer gerne kostenlos unter der 0800 994 9000.
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1: Das Antenne Bayern Verkehrszentrum. Wir wollen, dass ihr gut ankommt. A8 Salzburg Richtung München zwischen Schwarzbach und Anger gibt 6 Kilometer Stau und über eine Stunde Verzögerung. Grund dafür ist ein Unfall mit mehreren Fahrzeugen. Die Richtungsfahrbahn ist deswegen gesperrt worden. A96 Lindau Richtung München zwischen München-Leim und München-Sendling sind Brückenarbeiten im Gange. Da ist die Fahrbahn in beide Richtungen noch bis Montag circa 5 Uhr morgens gesperrt. Allen unterwegs eine gute und vor allem sichere Fahrt. Die neuesten Blitzer bayernweit nur bei uns auf der B2 in Pegnitz, auf der B4 in Coburg und in Nürnberg in der Bayernstraße. Wenn ihr noch was habt, Staus oder Blitzer, meldet es uns immer gerne kostenlos unter der 0800 994 9000.
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0: Das Antenne Bayern-Wetter. Die allerletzten Schauer lassen nach. Die Nacht wird dann teils klar. Im Süden kommen aber wieder neue Schauer. Dazu sinken die Temperaturen auf 13 bis 8 Grad. Morgen schaut's ähnlich aus wie heute. Sonne, Wolken, teils böiger Wind und an den Alpen wieder vereinzelt Schauer und Gewitter. Dazu gibt's 19 bis 25 Grad. Der Montag startet erstmal sonnig. Nachmittags und abends kommen dann aber wieder Schauer und Gewitter.
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0: Mit Joshua Heise, grüß Gott. Heute ist der Tag der Organspende. Im Freistaat warten im Moment mehr als 1000 Menschen auf ein lebenswichtiges Spenderorgan. Bayerns Gesundheitsministerin Gerlach macht sich deshalb für die Widerspruchslösung stark. Das heißt, jeder wäre potenzieller Organspender, außer er widerspricht. Gerlach glaubt, dass es dann in Deutschland mehr Spender geben würde. Im Moment diskutiert die Politik über eine Neuregelung. Denn im Moment gilt, Organe dürfen nur dann nach dem Tod entnommen werden, wenn die Person zu Lebzeiten ausdrücklich zugestimmt hat. Ansonsten müssen die Angehörigen entscheiden. Wir schaffen das. Dieser Satz hat die Ära Merkel geprägt. Heute hat ihn auch ihr Nachfolger Kanzler Merz gesagt. Auf dem CDU-Landesparteitag in Mecklenburg-Vorpommern wollte er damit zeigen, er ist zuversichtlich, was die anstehenden Sozialreformen angeht. Mehr dazu von Ursula Winkler.
2: Kanzler Merz zeigt sich überzeugt, die Koalition hat die Kraft für die notwendigen Reformen, trotz aller Unterschiede. Er sei sich sicher, dass Deutschland in relativ kurzer Zeit ganz anders aussehen könne. Die Koalition plant bis zum Sommer ein Riesenreformpaket zu Steuern, Arbeitsmarkt, Rente und Bürokratieabbau. Bei der Umsetzung gibt es aber noch Meinungsverschiedenheiten.
0: Ob Heer, Luftwaffe oder Marine, in ganz Deutschland haben heute Standorte der Bundeswehr ihre Türen für Besucherinnen und Besucher geöffnet. Es war nämlich Tag der Bundeswehr. Verteidigungsminister Pistorius hat das genutzt, um einen stärkeren Zusammenhalt von Gesellschaft und Truppe zu beschwören. Es habe in den vergangenen Jahren wenig Raum für Begegnungen gegeben. Das ändere sich durch solche Veranstaltungen, so Pistorius. Zehntausende Menschen feiern an diesem Wochenende bei Rock im Park in Nürnberg. Und da fällt natürlich auch viel Müll an. Die Deutsche Umwelthilfe hat jetzt die Abfallkonzepte von großen Musikfestivals kritisiert, zum Beispiel, weil es zu viel Einwegmüll geben würde. Außerdem fordert die Organisation bessere Mülltrennung und nachhaltigere Sanitärkonzepte. Die erste Runde des DFB-Pokals ist ausgelost worden. Der amtierende Pokalsieger der FC Bayern München muss gegen den Zweitliga-Aufsteiger Osnabrück ran. Augsburg spielt in Runde 1 gegen Cottbus, ebenfalls ein Zweitliga-Aufsteiger. Der erste FC Nürnberg fährt zum Drittligisten Viktoria Köln und Greuther Fürth hat den Zweitliga-Konkurrenten aus Bochum zu Gast. Und das trendet gerade online. Am 3. Juli wollen sich Taylor Swift und Travis Kelce das Ja-Wort geben. Jetzt gibt es natürlich jede Menge Gerüchte um die Hochzeitslocation. Laut US-Entertainment-Portal Page Six sollen sich die Sängerin und der Sportstar für den Madison Square Garden in New York City entschieden haben. Das Stadion ist eigentlich bekannt für Megasport-Events wie Basketball, Eishockey oder Wrestling. Der Vorteil? Keine Fenster, wodurch die Paparazzi heimlich ein Foto machen könnten und unterirdische Parkplätze. Also top secret. Immerhin passen gut 20.000 Menschen in die Arena. Angeblich haben die zwei aber nur etwa 1.200 Hochzeitsgäste eingeladen. Das Antenne Bayern Verkehrszentrum. Wir wollen, dass ihr gut ankommt. A8 Salzburg Richtung München zwischen Schwarzbach und Neukirchen. 12 Kilometer Stau. Hier dauert's fast 4 Stunden länger. Also auf jeden Fall woanders langfahren. A96 Lindau Richtung München zwischen München-Leim und München-Sendling ist die Fahrbahn in beiden Richtungen wegen Brückenarbeiten gesperrt. Das Ganze dauert noch bis circa 5 Uhr früh am Montagmorgen. Allen unterwegs eine gute und vor allem sichere Fahrt. Die neuesten Blitzer bayernweit nur bei uns, auf der B8 in Aholming, auf der B12 in Marktl und auf der B20 in Pilsting. Wenn ihr noch was habt, Staus oder Blitzer, meldet es uns immer gerne kostenlos unter der 0800 994 9000.
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0: Das Antenne Bayern Verkehrszentrum. Wir wollen, dass ihr gut ankommt. A8 Salzburg Richtung München zwischen Bad Reichenhall und Neukirchen. 10 Kilometer Stau. Hier dauert es über 4 Stunden länger. A96 Lindau Richtung München zwischen München-Leim und München-Sendling ist die Fahrbahn in beiden Richtungen wegen Brückenarbeiten gesperrt. Und zwar bis Montagmorgen circa 5 Uhr. Allen unterwegs eine gute und vor allem sichere Fahrt. Die neuesten Blitzer bayernweit nur bei uns auf der B15 in Essenbach, auf der B304 in Traunstein und in Tacherting in der Altöttinger Straße. Wenn ihr noch was habt, Staus oder Blitzer, meldet es uns immer gerne kostenlos unter der 0800 994 9000.
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0: Antenne Bayern Wetter. Die allerletzten Schauer lassen nach. Die Nacht wird dann teils klar. Im Süden kommen aber wieder neue Schauer. Dazu sinken die Temperaturen auf 13 bis 8 Grad. Morgen schaut's ähnlich aus wie heute. Sonne, Wolken, teils böiger Wind und an den Alpen wieder vereinzelt Schauer und Gewitter. Dazu gibt's 19 bis 25 Grad. Der Montag startet erstmal sonnig. Nachmittags und abends kommen dann aber wieder Schauer und Gewitter.
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0: Mit Joshua Heise, grüß Gott. Am Abend ist die erste Runde im DFB-Pokal ausgelost worden. Mit dabei 6 Teams aus Bayern. Pokalsieger und Meister FC Bayern München spielt beim VfL Osnabrück. Der FC Augsburg muss zu Energie Cottbus. Viktoria Köln empfängt den ersten FC Nürnberg. Greuther Fürth hat den VfL Bochum zu Gast. Die Würzburger Kickers treten gegen den ersten FC Köln an. Und 1860 München trifft auf Holstein Kiel. Gespielt wird im Zeitraum 21. bis 24. August 2026. Der FC Bayern spielt wegen des Supercups erst Anfang September. Die WM kann losgehen. Im letzten Testspiel vor der Fußball-Weltmeisterschaft in Nordamerika hat die deutsche Nationalmannschaft mit 2:1 gegen Mitgastgeber USA gewonnen. Die Tore erzielten Kai Havertz und Leroy Sané, der anstelle des verletzten Lennart Kahl eingesetzt wurde. Das erste Gruppenspiel der DFB-Elf ist am 14. Juni gegen Curaçao. In den ersten 5 Monaten des Jahres sind in Deutschland mehr als 1.400 Organe gespendet worden. Gut 12% mehr als im Vorjahreszeitraum. Trotzdem reicht die Zahl der Spenden weiter nicht aus. Zoe Tassovali berichtet.
2: Der leichte Anstieg bei den Spenden dürfte die Diskussion über neue Regeln trotzdem weiter anheizen. Denn in Deutschland gilt bisher nur jemand als Organspender, der zu Lebzeiten zustimmt oder dessen Angehörige nach dem Tod ihr Einverständnis geben. In vielen anderen europäischen Ländern ist das anders. Dort gilt grundsätzlich jeder als Spender, solange er nicht widerspricht.
0: Die AfD hat ihren Abstand zur Union laut der neuesten INSA-Studie weiter ausgebaut und liegt jetzt bei 29%, 8 Punkte vor der Kanzlerpartei. Bei den anderen Parteien gab es keine Bewegung. Die SPD stagniert bei 12%, die Grünen bei 14 und die Linke bei 11%. BSW und FDP kämen weiter nicht ins Parlament. Der Verband der Familienunternehmer fordert, dass der Bundestag keine Sommerpause macht. Verbandschefin Ostermann will laut Redaktionsnetzwerk Deutschland die Reformgesetze zu Steuern, Arbeitsmarkt und Rente noch im August verabschiedet sehen. CDU-Politiker Bilger hält dagegen, das Kabinett arbeite den Sommer durch, zudem könnten Ausschüsse jederzeit zu Sondersitzungen zusammenkommen. Und das trendet gerade online. Die FIFA erlaubt jetzt doch Wasserflaschen in den WM-Stadien. Das Verbot hatte im Netz für einen so großen Aufschrei gesorgt, dass der Weltverband doch zurückrudert. Jetzt sind also original verschlossene, handelsübliche Einwegplastikflaschen erlaubt, wenn nicht mehr als 590 Milliliter drin sind. Mehrweg ist nicht erlaubt. Fans und viele Verbände waren sauer, weil teilweise mit großer Hitze während der Spiele gerechnet wird. Das Antenne Bayern Verkehrszentrum. Wir wollen, dass ihr gut ankommt. A3 Linz Richtung Passau zwischen Pocking und Passau Süd. 2 Kilometer Stau. Hier dauert es ungefähr eine Viertelstunde länger. A8 Salzburg Richtung München zwischen Anger und Bergen. 11 Kilometer zähfließender Verkehr. Hier dauert es auch ungefähr eine Viertelstunde länger. A96 Lindau Richtung München zwischen München-Leim und München-Sendling ist die Fahrbahn in beiden Richtungen wegen Brückenarbeiten gesperrt. Und zwar noch bis Montagmorgen 5 Uhr früh. Allen unterwegs eine gute und vor allem sichere Fahrt. Die neuesten Blitzer bayernweit nur bei uns. In München auf dem Mittleren Ring, auf der B15 in Schächen und auf der B304 in Nussdorf. Wenn ihr noch was habt, Staus oder Blitzer, meldet es uns immer gerne kostenlos unter der 0800 994 9000.
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3: Das Antenne Bayern Verkehrszentrum. Wir wollen, dass ihr gut ankommt. A3 Nürnberg Richtung Würzburg zwischen Nürnberg Nord und Erlangen-Tennenlohe hat es einen Unfall gegeben. Es besteht Aquaplaning-Gefahr. A8 Salzburg Richtung München zwischen Neukirchen und Bergen. 8 Kilometer Stau. Hier dauert es ungefähr eine Viertelstunde länger. A70 Bayreuth Richtung Bamberg zwischen Turnau West und Schirradorf besteht Gefahr durch ein totes Reh auf der Fahrbahn. Und die A96 Lindau Richtung München zwischen München Leim und München-Sendling ist die Fahrbahn in beide Richtungen wegen Brückenarbeiten gesperrt. Das Ganze dauert noch bis Montagmorgen 5 Uhr. Allen unterwegs eine gute und vor allem sichere Fahrt. Die neuesten Blitzer bayernweit nur bei uns. Auf der B4 in Coburg, in Nürnberg in der Bayernstraße und in Erlangen am Europakanal. Wenn ihr noch was habt, Staus oder Blitzer, meldet es uns immer gerne kostenlos unter der 0800 994 9000.
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2: Das Antenne Bayern-Wetter. Nachdem die letzten Schauer abgeklungen sind, verläuft die Nacht meist trocken, bei Tiefstwerten zwischen 13 und 9 Grad. Tagsüber weht ein böiger Westwind, der die Wolken nach und nach vertreibt, sodass zum Nachmittag vielerorts die Sonne scheint. Dann lässt der Wind nach getaner Arbeit auch nach. Lediglich in Alpennähe gibt's einzelne Schauer und Gewitter. Die Höchstwerte 19 bis 25 Grad. Am Montag ähnlich, von Dienstag an wird's wieder ungemütlich.
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2: Mit Joshua Heise, grüß Gott. Im Allgäu hat ein Jugendlicher in der Nacht ein Auto gestohlen und ist damit auf Spritztour gegangen. Bayern-Reporter Yves Simon.
4: Der Jugendliche ist bei Wangen erstmal gegen ein Verkehrszeichen gefahren, aber unbeirrt weiter. Dann ist ihm offensichtlich der Sprit ausgegangen. Jedenfalls wollte er tanken, aber ohne zu bezahlen. Der Plan ist aber nicht aufgegangen. Der Jugendliche hat nämlich den falschen Sprit erwischt. Dann ist das Auto nicht mehr angesprungen. Endstation war an der Tanke und die Polizei hat ihn dann ans Jugendamt übergeben. Jetzt erwarten ihn mehrere Anzeigen.
2: Die deutsche Fußballnationalmannschaft hat die Generalprobe für die WM in Nordamerika überstanden. 2:1 hieß es am Ende gegen Mitgastgeber USA im heißen Soldier Field von Chicago. Getroffen haben Kai Havertz und Leroy Sané, der für den verletzten Lennart Kahl eingesprungen ist. Richtig los geht die WM für die DFB-Elf am 14. Juni gegen Curaçao. Eigentlich sollte laut Koalitionsvertrag das BAföG erhöht werden. Wegen knapper Kassen könnte das jetzt aber flach fallen. Der Chef der Jungen Union Winkel schlägt nun vor, die Renten zum 1. Juli statt um 4,2 nur um 3% anzuheben, damit das BAföG erhöht und das Elterngeld nicht gekürzt wird. Das Problem, die Rentenanpassung ist gesetzlich festgelegt und lässt sich nicht einfach ändern. Der Vorsprung der AfD zur Union ist noch mal größer geworden. Die Partei steht in der neuesten INSA-Umfrage für die BILD bei 29% und die Union bei 21%. Ursula Winkler hat die Details.
5: Die übrigen Parteien blieben in der Umfrage bei ihren Werten. Die SPD bei 12, die Grünen bei 14 und die Linke bei 11%. FDP und BSW würden mit jeweils 3% den Einzug in den Bundestag verpassen. In einer weiteren BILD-Umfrage sinken auch die persönlichen Werte von Kanzler Merz weiter. 77% der Befragten sind mit ihm unzufrieden.
2: Zum Helfen gekommen und mit einer Armbrust bedroht. Das ist Sanitätern in Burgau im Landkreis Günzburg passiert. Die Helfer waren gerade dabei, ein gestürztes Familienmitglied zu versorgen, als ein 31-Jähriger in eine psychische Ausnahmesituation geriet und die Waffe zückte. Der Mann wurde festgenommen und in ein Bezirkskrankenhaus gebracht. Und das trendet gerade online. Nach dem vorzeitigen WM-Aus hat sich Lennart Kahl bei Instagram gemeldet. Der Fußballer bedankt sich für die Unterstützung vom Team und den Fans und er wünscht Deutschland maximalen Erfolg. Er schreibt außerdem, es tut einfach unbeschreiblich weh, das größte Turnier verpassen zu müssen. Habe alles dafür getan, um fit für die WM zu sein. Weiter verspricht er, stärker zurückzukommen. Die Fans wünschen dem 18-Jährigen gute Besserung und auch seine Fußballkollegen schicken ihm in den Kommentaren viele Herzen und schreiben Kopf hoch. Das Antenne Bayern Verkehrszentrum. Wir wollen, dass ihr gut ankommt. A3 Nürnberg Richtung Würzburg zwischen Nürnberg Nord und Erlangen-Tenlo ist die Richtungsfahrbahn nach einem Unfall gesperrt. Es besteht Aquaplaning-Gefahr. A70 Bayreuth Richtung Bamberg zwischen Turnau West und Schirradorf besteht Gefahr durch ein totes Reh auf der Fahrbahn. Und die A96 Lindau Richtung München ist zwischen München-Leim und München-Sendling in beiden Richtungen bis Montagmorgen 5 Uhr gesperrt. Grund dafür sind Brückenarbeiten. Allen unterwegs eine gute und vor allem sichere Fahrt. Die neuesten Blitzer bayernweit nur bei uns auf der B8 in Aholming, auf der B12 in Marktl und auf der B20 in Pilsting. Wenn ihr noch was habt, Staus oder Blitzer, meldet es uns immer gerne kostenlos unter der 0800 994 9000.
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Das Antenne Bayern Verkehrszentrum. Wir wollen, dass ihr gut ankommt. A3 Nürnberg Richtung Würzburg zwischen Nürnberg Nord und Erlangen-Tennlohe ist die rechte Fahrbahn wegen Reinigungsarbeiten gesperrt. A6 Pilsen Richtung Nürnberg zwischen Fohlenstrauß West und Leuchtenberg gibt es ein Schlagloch auf dem rechten Fahrstreifen, also Obacht. A70 Bayreuth Richtung Bamberg zwischen Turnau West und Schirradorf liegt ein totes Reh auf der Fahrbahn. Und die A96 Lindau Richtung München zwischen München-Leim und München-Sendling ist die Fahrbahn in beide Richtungen gesperrt wegen Brückenarbeiten. Das Ganze dauert noch bis Montagmorgen 5 Uhr. Allen unterwegs eine gute und vor allem sichere Fahrt. Die neuesten Blitzer bayernweit nur bei uns. Auf der B15 in Schächen, auf der B304 in Nussdorf und in Weisendorf in der Auracher Bergstraße. Wenn ihr noch was habt, Staus oder Blitzer, meldet es uns immer gerne kostenlos unter der 0800 994 9000.

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3: Das Antenne Bayern-Wetter. Nachdem die letzten Schauer abgeklungen sind, verläuft die Nacht meist trocken, bei Tiefstwerten zwischen 13 und 9 Grad. Tagsüber weht ein böiger Westwind, der die Wolken nach und nach vertreibt, sodass zum Nachmittag vielerorts die Sonne scheint. Dann lässt der Wind nach getaner Arbeit auch nach. Lediglich in Alpennähe gibt's einzelne Schauer und Gewitter. Die Höchstwerte 19 bis 25 Grad. Am Montag ähnlich, von Dienstag an wird's wieder ungemütlich.
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3: Mit Joshua Heise, grüß Gott. In Nürnberg läuft noch bis heute das Festival Rock im Park. Bayern-Reporter Yves Simon in Mittelfranken.
4: Zum Abschluss kommen unter anderem Linkin Park zum ersten Mal mit Frontfrau Emily Armstrong. Die Veranstalter haben auch schon eine Zwischenbilanz gezogen. Seit Donnerstag, da mussten die Sanitäter und Notärzte rund 900 Fans versorgen, meistens wegen kleinerer Verletzungen oder allergischer Reaktionen. Eine Besucherin hat allerdings auch den Verschluss einer Bierdose verschluckt. Sie musste dann ins Krankenhaus gebracht werden.
3: Die WM kann losgehen. Im letzten Testspiel vor der Fußball-Weltmeisterschaft in Nordamerika hat die deutsche Nationalmannschaft mit 2:1 gegen Mitgastgeber USA gewonnen. Die Tore erzielten Kai Havertz und Leroy Sané, der anstelle des verletzten Lennart Kahl eingesetzt wurde. Das erste Gruppenspiel der DFB-Elf ist am 14. Juni gegen Curaçao. Immer wieder hängt in der Bundesregierung der Haussegen schief. Kanzler Merz ist trotzdem zuversichtlich, dass die geplanten Sozialreformen beschlossen werden. Die Koalition habe die Kraft und die notwendige Geschlossenheit, so Merz auf dem CDU-Landesparteitag in Mecklenburg-Vorpommern. Er sei zuversichtlich, dass Deutschland schon wieder in relativ kurzer Zeit ganz anders aussehen könne. Vor rund einem Jahr hatte Innenminister Dobrindt die Grenzkontrollen intensiviert. Die Bundespolizei hat seit Mai 2025 über 50.000 unerlaubte Einreisen nach Deutschland festgestellt. Rund 37.000 Personen seien zurückgewiesen worden, heißt es. Ursula Winkler berichtet.
5: Vor der Verschärfung der Grenzkontrollen sind nur Menschen ohne Asylgesuch zurückgewiesen worden oder wenn sie eine Wiedereinreisesperre hatten. Inzwischen sollen alle Asylbewerber zurückgewiesen werden, es sei denn, sie sind krank, schwanger oder hilfsbedürftig. Minister Dobrindt hält die Kontrollen für wirkungsvoll. Sie wurden vorerst bis Mitte September verlängert.
3: 100 Meter in 9,98 Sekunden. Das hat der Hamburger Sprinter Owen Ansah bei der Sparkassengala in Regensburg geschafft und hat damit den bisherigen deutschen Rekord, der ebenfalls von ihm stammt, um eine Hundertstel Sekunde unterboten. Und das trendet gerade online. Alexander Zverev und seine Chance auf den ersten Grand-Slam-Titel seiner Karriere. Am Freitag hat er bei den French Open Jakub Menschik im Halbfinale geschlagen. Jetzt geht's im Halbfinale gegen Flavio Cobolli. Zverev gilt als Top-Favorit. Seine letzten drei Finals auf der Grand-Slam-Bühne hatte er aber alle verloren. Jetzt hoffen alle, dass er diesmal die Nerven behält und seine aktuell starke Form auch im Finale von Paris zeigen kann. Das Antenne Bayern Verkehrszentrum. Wir wollen, dass ihr gut ankommt. A3 Nürnberg Richtung Würzburg zwischen Nürnberg Nord und Erlangen-Tennenlohe sind Reinigungsarbeiten nach einem Unfall im Gange. Der rechte Fahrstreifen ist noch gesperrt. A6 Pilsen Richtung Nürnberg zwischen Fohnstrauß West und Leuchtenberg gibt's ein Schlagloch auf dem rechten Fahrstreifen. Und dann noch die A96 Lindau Richtung München. Zwischen München-Leim und München-Sendling ist die Fahrbahn in beiden Richtungen gesperrt wegen Brückenarbeiten. Das Ganze dauert noch bis Montagmorgen 5 Uhr. Allen unterwegs eine gute und vor allem sichere Fahrt. Die neuesten Blitzer bayernweit nur bei uns. Einmal in München am Mittleren Ring, auf der B300 in Schrobenhausen und in Nürnberg in der Bayernstraße. Wenn ihr noch was habt, Staus oder Blitzer, meldet es uns immer gerne kostenlos unter der 0800 994 9000.
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2: Das Antenne Bayern Verkehrszentrum. Wir wollen, dass ihr gut ankommt. A3 Nürnberg Richtung Würzburg zwischen Nürnberg Nord und Erlangen-Tennenlohe sind Reinigungsarbeiten nach einem Unfall im Gange. Der rechte Fahrstreifen ist noch gesperrt. A6 Pilsen Richtung Nürnberg zwischen Fohnstrauß West und Leuchtenberg gibt's ein Schlagloch auf dem rechten Fahrstreifen. Und dann noch die A96 Lindau Richtung München. Zwischen München-Leim und München-Sendling ist die Fahrbahn in beiden Richtungen gesperrt wegen Brückenarbeiten. Das Ganze dauert noch bis Montagmorgen 5 Uhr. Allen unterwegs eine gute und vor allem sichere Fahrt. Die neuesten Blitzer bayernweit nur bei uns auf der B15 in Essenbach, auf der B304 in Traunstein und in Tacherting in der Altöttinger Straße. Wenn ihr noch was habt, Staus oder Blitzer, meldet es uns immer gerne kostenlos unter der 0800 994 9000.

0: Das Antenne Bayern-Wetter. Nachdem die letzten Schauer abgeklungen sind, verläuft die Nacht meist trocken, bei Tiefstwerten zwischen 13 und 9 Grad. Tagsüber weht ein böiger Westwind, der die Wolken nach und nach vertreibt, sodass zum Nachmittag vielerorts die Sonne scheint. Dann lässt der Wind nach getaner Arbeit auch nach. Lediglich in Alpennähe gibt's einzelne Schauer und Gewitter. Die Höchstwerte 19 bis 25 Grad. Am Montag ähnlich, von Dienstag an wird's wieder ungemütlich.
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0: Mit Joshua Heise, grüß Gott. Am Abend ist die erste Runde im DFB-Pokal ausgelost worden. Mit dabei 6 Teams aus Bayern. Pokalsieger und Meister FC Bayern München spielt beim VfL Osnabrück. Der FC Augsburg muss zu Energie Cottbus. Viktoria Köln empfängt den ersten FC Nürnberg. Greuther Fürth hat den VfL Bochum zu Gast. Die Würzburger Kickers treten gegen den ersten FC Köln an. Und 1860 München trifft auf Holstein Kiel. Gespielt wird im Zeitraum 21. bis 24. August 2026. Der FC Bayern spielt wegen des Supercups erst Anfang September. Die deutsche Fußballnationalmannschaft hat die Generalprobe für die WM in Nordamerika überstanden. 2:1 hieß es am Ende gegen Mitgastgeber USA im heißen Soldier Field von Chicago. Getroffen haben Kai Havertz und Leroy Sané, der für den verletzten Lennart Kahl eingesprungen ist. Richtig los geht die WM für die DFB-Elf am 14. Juni gegen Curaçao. Wir schaffen das. Dieser Satz hat die Ära Merkel geprägt. Heute hat ihn auch ihr Nachfolger Kanzler Merz gesagt. Auf dem CDU-Landesparteitag in Mecklenburg-Vorpommern wollte er damit zeigen, er ist zuversichtlich, was die anstehenden Sozialreformen angeht. Mehr dazu von Ursula Winkler.
2: Kanzler Merz zeigt sich überzeugt, die Koalition hat die Kraft für die notwendigen Reformen, trotz aller Unterschiede. Er sei sich sicher, dass Deutschland in relativ kurzer Zeit ganz anders aussehen könne. Die Koalition plant bis zum Sommer ein Riesenreformpaket zu Steuern, Arbeitsmarkt, Rente und Bürokratieabbau. Bei der Umsetzung gibt es aber noch Meinungsverschiedenheiten.
0: Verteidigungsminister Pistorius ist zufrieden mit dem gestrigen Tag der Bundeswehr. Allein bis zum Nachmittag wurden nach seinen Worten insgesamt 307.000 Besucherinnen und Besucher an den 10 geöffneten Truppenstandorten gezählt. Ein Plus von 70.000 im Vergleich zum Vorjahr. Die Bundeswehr wollte mit der Aktion auch für neue Soldaten werben. Papst Leo XIV. Hat bei seiner Spanienreise rund 500.000 Jugendliche aufgerufen, Hoffnungsträger gegen Krieg und Lüge zu sein. Bei der Jugendvigilie in Madrid sagte er, sie seien Funke einer neuen Menschheit. Außerdem hat der